0: Wanderung abgebrochen. Das rettete ihnen vermutlich das Leben. In Nepal sowie im angrenzenden Tibet wurden nach der Sturzflut bisher über 580 Todesopfer geborgen. Etwa 2500 weitere Menschen werden noch vermisst. Thronwechsel in Norwegen. Das Land trauert um König Harald V., der im Alter von 89 Jahren gestorben ist. Sein Sohn hat die Nachfolge angetreten, Håkon der Siebte. Sigrid Harms berichtet aus Oslo.
1: König Harald war für viele Norweger wie ein Großvater. Er war unglaublich beliebt, hatte viel Humor und war dem Volke nah. Sein 53-jähriger Sohn Håkon hat große Fußstapfen zu füllen, aber der Job ist ihm nicht fremd. Seit langem ist er für das Königshaus im Dienst. Seine Frau Mette Marit ist nun Königin von Norwegen, auch wenn Haralds Frau Sonja ihren Königinnentitel behält.
0: Verteidigungsminister Pistorius und Baden-Württembergs Ministerpräsident Özdemir haben sich dafür ausgesprochen, ein Verbotsverfahren gegen die AfD in die Wege zu leiten. In einem gemeinsamen Beitrag für die Frankfurter Allgemeine Sonntagszeitung schreiben sie, weite Teile der AfD seien nicht mehr deutsch-national, sondern völkisch. Sie wollten das Ende der Demokratie. Deshalb sollte zumindest gegen die vier ostdeutschen Landesverbände Thüringen, Sachsen, Sachsen-Anhalt und Brandenburg ein Verbot angestrebt werden, so die beiden Spitzenpolitiker. Die Grünen haben nach einer Klausurtagung des Bundesvorstands eine Reihe an Vorschlägen für Klimaanpassung und Hitzeschutz vorgestellt. Parteichef Banaschak nach sollten unter anderem 1 Million neue Bäume gepflanzt werden. Außerdem soll der Bund die Kühlanlagen in öffentlichen Einrichtungen fördern, fordern die Grünen. Und in Städten brauche es mehr Badestellen. Die Fußball-Bundesliga ist zurück. Der FC Bayern hat das Auftaktspiel der neuen Saison gewonnen. Gegen den VfB Stuttgart konnte sich der Rekordmeister deutlich mit 5:1 durchsetzen.
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1: Mit Gregor Jose Moser. Für die Lohnfortzahlung im Krankheitsfall haben deutsche Unternehmen vergangenes Jahr eine Rekordsumme ausgezahlt, nämlich 85,6 Milliarden Euro. Das berichtet die Rheinische Post, die sich auf das arbeitgebernahe Institut der deutschen Wirtschaft beruft. Damit hätten sich die Aufwendungen innerhalb von 15 Jahren mehr als verdoppelt. Grund für die Entwicklung seien unter anderem eine gestiegene Beschäftigung und höhere Löhne. Hitzeschutz und Klimaanpassung gehören ins Grundgesetz, findet Bundesumweltminister Schneider. Bei der Union stößt das bisher auf Ablehnung, trotzdem sei das Thema für ihn nicht erledigt, hat der SPD-Politiker der Funke Mediengruppe gesagt. Aber, so Schneider, eine Grundgesetzänderung mache man nicht von heute auf morgen. Die SPD-Ministerien wollen bei der Klimaanpassung ermöglichen, dass der Bund Maßnahmen von Ländern und Kommunen stärker mitfinanziert. In einem Referendum entscheiden die Isländer heute darüber, ob mit der EU erstmals nach 13 Jahren wieder Beitrittsgespräche geführt werden sollen. Alles deutet auf einen knappen Ausgang hin. Mehr von Dieter Ebeling aus Brüssel.
2: Letzte Umfragen sprechen von einer hauchdünnen Mehrheit für neue Verhandlungen. Denn der Insel im Nordatlantik geht es wirtschaftlich nicht gut und es gibt Sorgen um die künftige Sicherheit, ganz ohne eine eigene Armee. Aber es gibt auch Bedenken, den lebenswichtigen Fischfang der EU-Kontrolle zu unterwerfen.
1: In Teilen Bayerns hat es Unwetter mit Hagel, Starkregen und viel Wind gegeben. Die Schäden sind zunächst überschaubar geblieben. So teilte etwa die Polizei in Schwaben mit, die Einsätze hätten sich in Grenzen gehalten und die Lage sei entspannt geblieben. Der Deutsche Wetterdienst hatte zuvor eine Unwetterwarnung für die Regierungsbezirke Schwaben, Mittelfranken und Oberbayern herausgegeben. Der FC Bayern hat die neue Fußball-Bundesliga-Saison mit einem deutlichen Heimsieg eröffnet. Mit 5:1 setzte sich der Titelverteidiger und Rekordmeister am Abend gegen den VfB Stuttgart durch. In der zweiten Liga hat Eintracht Braunschweig nach einer 2:0-Führung noch mit 3:5 gegen Hertha BSC verloren. Osnabrück gewann in Bochum mit 1:0.
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4: Mit Gregor Jose Moser. Bei der geplanten Abschaffung der Rente mit 63 kann sich Arbeitsministerin Baas eine Übergangsfrist von 5 Jahren vorstellen. Die Menschen bräuchten solche Übergangsfristen und einen Vertrauensschutz, um ihre Lebensplanung anzupassen, hat die SPD-Chefin der Funke Mediengruppe gesagt. Auch Unionsfraktionschef Frei hatte sich offen für eine Übergangsregelung gezeigt. Abschied genommen haben tausende Menschen in der norwegischen Hauptstadt Oslo von König Harald V. Der Sarg des gestern Verstorbenen wurde am Abend vom Krankenhaus zum königlichen Schloss gebracht. Trotz strömenden Regens waren die Straßen voller Menschen, die Blumen und norwegische Flaggen trugen. Neuer norwegischer König ist Haralds Sohn Håkon. Venezuela verfügt über die größten bekannten Erdölreserven der Welt und die USA haben künftig wohl Zugriff darauf. Präsident Trump zufolge haben die USA ein Ölabkommen mit dem südamerikanischen Land geschlossen. Damit sichere man sich mehr als 65 Milliarden Barrel Öl, angeblich eine Verdoppelung der US-Reserven. Nach der Sturzflut im Himalaya suchen Einsatzkräfte weiter nach rund 2500 Vermissten. Schlammmassen und zerstörte Straßen und Brücken erschweren die Rettungsarbeiten. Die Zahl der Toten ist den Behörden nach auf fast 600 gestiegen. Unter den Vermissten sind auch mehrere Deutsche. Gestern konnte eine Familie aus dem Berchtesgadener Land per Hubschrauber in Sicherheit gebracht werden. Der FC Bayern München ist mit einem Heimsieg in die neue Saison der Fußball-Bundesliga gestartet. Der Titelverteidiger und Rekordmeister gewann die Eröffnungspartie gegen den VfB Stuttgart mit 5:1. Bayern-Star Alexander Pavlovic über den klaren Sieg.
5: Ja, wir haben von Anfang bis Ende alles gegeben und ist oft gegen Stuttgart so, dass sie mit der zweiten Hälfte ein bisschen einbrechen, nicht mehr so viel Kraft haben und es war heute wieder so und wir machen immer weiter, hören nicht auf und machen unsere Tore.
4: In der zweiten Liga hat Bochum zu Hause mit 0:1 gegen Osnabrück verloren. Eintracht Braunschweig musste sich nach einer 2:0 Führung ebenfalls daheim noch mit 3:5 Hertha BSC geschlagen geben.
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3: Mit Gregor Jose Moser. Guten Morgen. Hitzeschutz und Klimaanpassung gehören ins Grundgesetz, findet Bundesumweltminister Schneider. Bei der Union stößt das bisher auf Ablehnung, trotzdem sei das Thema für ihn nicht erledigt, hat der SPD-Politiker der Funke Mediengruppe gesagt. Aber, so Schneider, eine Grundgesetzänderung mache man nicht von heute auf morgen. Die SPD-Ministerien wollen bei der Klimaanpassung ermöglichen, dass der Bund Maßnahmen von Ländern und Kommunen stärker mitfinanziert. Für die Lohnfortzahlung im Krankheitsfall haben deutsche Unternehmen vergangenes Jahr eine Rekordsumme ausgezahlt, nämlich 85,6 Milliarden Euro. Das berichtet die Rheinische Post, die sich auf das arbeitgebernahe Institut der deutschen Wirtschaft beruft. Damit hätten sich die Aufwendungen innerhalb von 15 Jahren mehr als verdoppelt. Grund für die Entwicklung seien unter anderem eine gestiegene Beschäftigung und höhere Löhne. Die USA haben sich nach Angaben von Präsident Trump neue riesige Ölvorkommen in Venezuela gesichert. Aus Washington berichtet Tina Eck.
4: Venezuela hat mit die größten Ölvorkommen der Welt und Trump will sich rund ein Fünftel davon sichern. Die USA machen seit letztem Jahr gehörig militärisch und wirtschaftlich Druck. Nach den Worten Trumps werden sich die US-Ölvorkommen mit diesem Deal mehr als verdoppeln und damit auch die hiesigen Benzinpreise senken. Wegen denen nämlich ist Trump hierzulande innenpolitisch schwer unter Druck.
3: In Teilen Bayerns hat es Unwetter mit Hagel, Starkregen und viel Wind gegeben. Die Schäden sind zunächst überschaubar geblieben. So teilte etwa die Polizei in Schwaben mit, die Einsätze hätten sich in Grenzen gehalten und die Lage sei entspannt geblieben. Der Deutsche Wetterdienst hatte zuvor eine Unwetterwarnung für die Regierungsbezirke Schwaben, Mittelfranken und Oberbayern herausgegeben. Der FC Bayern hat die neue Fußball-Bundesliga-Saison mit einem deutlichen Heimsieg eröffnet. Mit 5:1 setzte sich der Titelverteidiger und Rekordmeister am Abend gegen den VfB Stuttgart durch. In der zweiten Liga hat Eintracht Braunschweig nach einer 2:0-Führung noch mit 3:5 gegen Hertha BSC verloren. Osnabrück gewann in Bochum mit 1:0.
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0: Und jetzt ganz frisch die aktuelle von Olivia Rodrigo. Drop Dead.
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1: Und jetzt ganz frisch die aktuelle von Loy und David Puentes, Golden Summer. 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
12: Das Gong 96.3 München Wetter kompakt. Richtig viel Sonne heute, dazu 25 Grad und erst am Nachmittag harmlose Wolken. Morgen dann nochmal schön und etwas wärmer.
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13: Mit Julia Wasselkopf. Guten Morgen. Eine verpflichtende Krankschreibung ab Tag 1. Diese Pläne der Bundesregierung hat Arbeitsministerin Baas jetzt in Frage gestellt. Sie sei koalitionstreu, aber wir sollten uns schon mal fragen, ob das sinnvoll sei, sagte die SPD-Chefin der Funke Mediengruppe. Thomas Brockt.
14: Die Fraktionsspitzen haben gerade noch mal bekräftigt, dass alle Reformvorhaben bis Jahresende komplett umgesetzt werden sollen, also auch die Krankschreibung ab Tag 1. Baas stellt trotzdem die Sinnfrage, schließlich soll es auch Ausnahmen für Unternehmen mit eigenen Regelungen geben. Und Baas fürchtet deutlich längere Ausfallzeiten, wenn Menschen auch mit leichtem Infekt schon am ersten Tag zum Arzt gehen.
13: Nach der Sturzflut im Himalaya suchen Einsatzkräfte weiter nach rund 2500 Vermissten. Die Zahl der Toten ist auf fast 600 gestiegen. Unter den Vermissten sind auch mehrere Deutsche. Gestern konnte eine Familie aus Berchtesgaden per Hubschrauber in Sicherheit gebracht werden. Pfifferlinge, Steinpilze oder Maronen finden Bayerns Pilzsammler gerade kaum. Anders als üblich. Schuld sind Hitze und Trockenheit in diesem Sommer. Die Pilze stecken zwar im Boden, schaffen es aber nicht, Fruchtkörper zu bilden. Dafür brauchen sie Wasser. Wenn es bald ordentlich regnet, können die Pilze sprießen. Die neue Saison in der Fußball-Bundesliga hat begonnen und Titelverteidiger FC Bayern hat gleich mal einen Heimsieg eingefahren. München schlug Stuttgart deutlich mit 5:1. Am Nachmittag empfängt Leipzig Gladbach, Köln hat Hoffenheim zu Gast und am Abend trifft Vizemeister Dortmund auf den HSV.
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12: Besser ankommen mit dem besten Stau- und Blitzer-Service für München. Aktuell ohne Störungsmeldungen. Gute Fahrt euch.
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12: Lasst euch nicht blitzen im Werksviertel auf der Bad Schachener Straße auswärts. Und in Freising, da stehen sie auf der Isarstraße.
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12: Schönen guten Morgen im Wochenende. Ihr macht euch schon auf den Weg Richtung Berge. Wetter wird super, richtig geil. Und genauso geil ist der Vibe, den uns Bruno Mars zum Wachwerden mitgibt. Schiebt voll an und drückt aufs Spaßpedal. I Just Might, das ist das Beste von heute.

0: One Republic zählt Sterne im Gong 96.3 Hit Sommer Counting Stars und ihr zählt Erinnerungen. Hier kommt, was ihr Geniales erleben könnt.
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0: Tipp 1 für alle, die schon Lust auf Wiesenfeeling haben. Der Trachtensonntag an der Bar am See im Englischen Garten. Bayerische Musik unter freiem Himmel, kühle Drinks und Schmankerl. Dresscode Dirndl und Lederhosen. Morgen 12 bis 23 Uhr. Tipp 2. In Erding, da läuft ab sofort das beliebte Volksfest auf dem Volksfestplatz, das Herbstfest, mit zwei großen Festzelten mit Live-Musik und Biergarten, Fahrgeschäften und Buden. Und Tipp 3. Wein und Beats, die Menzinger Rooftop-Party. Hoch oben über der Stadt gibt's ausgewählte Weine, dazu DJ-Sound und jede Menge Sommer-Vibes. Heute ab 13 Uhr auf der Dachterrasse vom Hotel The Flag in Mosach. Tickets gibt's noch online. Und noch mehr Wochenendtipps, die gibt's für euch auf radiogong.de.
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1: Und jetzt die aktuelle von The Bowser, Magnetic.
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14: Das Gong 96.3 München Wetter kompakt. Ganz viel Sonne heute bei 25 Grad. Die Wolken am Nachmittag sind Deko. Morgen dann sogar noch wärmer, 28 Grad bei Sonne und Wolken.
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14: Besser ankommen mit dem besten Stau- und Blitzer-Service auf Gong 96.3. Geht ganz schnell, freie Fahrt, gute Fahrt.
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14: stehen in Unterhaching auf der Rathausstraße, Mosach-Dachauer Straße einwärts und für mehr Blitzer 089-4x38 geht natürlich auch per WhatsApp.
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einfach mal ein bisschen länger liegen bleiben. Es ist Wochenende, da geht es. Vor allem mit was Frischem im Gong 96.3 Hitsommer. Das ist Münchens bester Musikmix für euren Samstag. Jetzt Sound, der klingt genau wie dieses entspannte Aufstehen mit einer Tasse Kaffee. Ganz sanft, aber doch mit breitem Grinsen im Gesicht. Die Musik zum Film Toy Story von Taylor Swift. 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
11: Das Gong 96.3 München. Wetter kompakt. Richtig viel Sonne heute, dazu 25 Grad. Erst am Nachmittag harmlose Wolken und morgen nochmal schön und sogar ein bisschen wärmer.
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13: Mit Julia Wasilkow. Guten Morgen. Die Berliner Verwaltung wird von Hackern erpresst. Das hat der regierende Bürgermeister Wegner jetzt bestätigt. Vor zwei Wochen war der Hackerangriff auf das Datennetz der Verwaltung bekannt geworden. Die Erpresser fordern rund 2 Millionen Euro in Bitcoin. Sie behaupten, sensible Daten zu haben. Berlin wird nicht auf die Erpressung eingehen. Die USA haben offenbar ein Ölabkommen mit Venezuela geschlossen. Nach Angaben von Präsident Trump sichern sich die USA damit mehr als 65 Milliarden Barrel Öl. Tina Eck.
14: Venezuela hat mit die größten Ölvorkommen der Welt und Trump will sich rund ein Fünftel davon sichern. Die USA machen seit letztem Jahr gehörig militärisch und wirtschaftlich Druck. Trump warf Venezuela vor, Öl, Land und Vermögenswerte gestohlen zu haben, die er wiederhaben wolle.
13: Im Himalaya-Gebiet werden nach der Sturzflut 2500 Menschen vermisst. Meterhoher Schlamm, unzerstörte Straßen und Brücken erschweren die Rettungsarbeiten. Die Zahl der Toten gaben die Behörden aktuell mit fast 600 an. Eine Familie aus dem Berchtesgadener Land konnte gestern aus dem Katastrophengebiet ausgeflogen werden. Es ist wieder Fußball-Bundesliga. Der FC Bayern ist gleich mal mit einem Sieg in die neue Saison gestartet. Mit 5:1 gegen Stuttgart. Weiter mit dem ersten Spieltag geht's dann am Nachmittag. Leipzig empfängt Gladbach, Köln hat Hoffenheim zu Gast und am Abend trifft Dortmund auf den HSV.
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11: Besser ankommen mit dem besten Stau- und Blitzerservice auf Gong 96.3. Vorsicht in Wilbertshofen bitte. An der Mosacher Straße, Ecke Lerchenauer Straße, ist die Ampel kaputt. Dort kommt es zu Behinderungen.
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11: Lasst euch nicht blitzen im Werksviertel auf der Batschachener Straße auswärts und in Freising, da stehen sie auf der Isarstraße.
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11: Guten Morgen und ein schönes Wochenende und danke in die Bäckereien und Frühstückscafés, da wo es nach frischem Kaffee und Brezen riecht. Und jetzt das Beste von heute, das genauso geil klingt, wie es da riecht. Wir marschieren in den Samstag mit Teddy Swims, Mr. Know-It-All.

0: Garcia und Jean-Paul, Cheap Thrills im Gong 96.3 Hitsommer. Und das war diese Woche wieder so ein Moment, in dem wir alle merken, wie viel wir gemeinsam als Community hier in München und der Region bewegen können. Wir haben euch Anfang der Woche vom Marienkäferverein erzählt. Die haben einen Bus, mit dem sie kostenlos Essen und Kleidung an Obdachlose verteilen. Das Problem ist nur, der Bus ist kaputt gegangen. Die Reparaturkosten über 10.000 Euro. Und deswegen haben wir einen Spendenaufruf gestartet. Auf den haben sich viele von euch gemeldet. Unter anderem auch Michael Plum, Chef der Münchner Hausverwaltung Fries und Co.
1: Wir spenden dafür 5.000 Euro. Der Bus muss unbedingt wieder zurück auf die Straße und da freuen wir uns drauf.
0: 5.000 Euro, was eine großzügige Spende. Und mit dieser Wahnsinnsnachricht haben wir dann auch direkt Markus Grimm vom Marienkäferverein überrascht.
2: Ich muss noch ein bisschen mit meinen Worten ringen. Ich kann überhaupt nicht fassen, dass sowas passiert.
3: Ich muss mir überlegen, das ist ein Aufruf im Radio. Das ist Wahnsinn. Danke, dass ihr dahinter uns steht, alle zusammen.
0: Ja klar, da helfen wir gerne. Und wenn ihr auch mal Support braucht bei egal was, meldet euch.
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Gong 96.3 am Wochenende. Schönen guten Morgen. Wir spielen euch extra viel Musik zum Wachwerden. Gleich das Beste von heute, die aktuelle von Tempa City.

0: und entspannt in den Samstag mit Self-Aware. Und es gibt natürlich noch mehr. Eine halbe Stunde Hits für euer Wochenende. Gleich hier im Gong 96.3 Hitsommer.
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0: Das Gong 96.3 München Wetter kompakt. Ganz viel Sonne heute. 25 Grad dazu. Die Wolken am Nachmittag sind reine Deko und morgen sogar noch wärmer. Dann 27 Grad bei Sonne und Wolken.
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0: Besser ankommen mit dem besten Stau- und Blitzer-Service auf Gong 96.3. Vorsicht in Milbertshofen an der Ecke Mosacher Straße, Lerchenauer Straße ist die Ampel kaputt, da kommt's zu Behinderungen. Und nochmal Obacht, wenn ihr auf der A99 Ostumfahrung Richtung Nürnberg seid. Unfall zwischen Aschheim-Ismaning und dem Kreuz Nord.
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0: Habt ihr uns gemeldet in Unterhaching auf der Rathausstraße und in Mosach, da stehen sie auf der Dachauer Straße einwärts. Und für mehr Blitzer 089 4x38 geht natürlich auch per WhatsApp.
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0: Und jetzt die aktuelle von Temper City, Self-Aware.

Supergeiler 2000er von Nelly Furtado im Gong 96.3 Hits Sommer. Das ist Münchens bester Musikmix für euer Wochenende. Und jetzt direkt was Aktuelles. Seine Schaffenspause hat ihm so gut getan. Er hat sich neu erfunden und klingt jetzt nach Schweben auf einer Wolke in Trance. Harry Styles und American Girls im Gong 96.3 Hits Sommer.

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7: Das Gong 96.3 München, Wetter kompakt. Richtig viel Sonne heute, dazu 25 Grad in der Spitze. Und erst am Nachmittag kommen dann ein paar harmlose Wolken zu uns. Und morgen nochmal richtig schön, sogar noch eine Spur wärmer bei 28 Grad.
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8: Mit Julia Wasilkow. Guten Morgen. Junge Menschen sind zunehmend pessimistisch mit Blick auf ihre finanzielle Zukunft. Nur noch 40% der 16- bis 25-Jährigen glauben, einen ähnlich hohen Lebensstandard wie ihre Eltern erreichen zu können. Das zeigt der Jugendfinanzmonitor der Schufa. Vor 8 Jahren haben noch fast doppelt so viele positiv auf ihre finanzielle Zukunft geschaut. Im Katastrophengebiet in Nepal und Tibet suchen Einsatzkräfte inzwischen nach etwa 2500 Vermissten. Die Zahl der Toten geben die Behörden aktuell mit fast 600 an. Dirk Godda.
9: Der schwierigste Teil ist der abgelagerte Schlamm als Folge der Flutwelle, sagt ein Armeesprecher in Batabaza. Dadurch ist es auch sehr schwierig, Hubschrauber in den betroffenen Gebieten zu landen. Die Straßen zu Orten hier in den Werkregionen, wo Menschen versorgt werden müssen, sind oft schwer beschädigt. Hilfsorganisationen versuchen teils mit Lastwagen diese Orte zu erreichen.
8: In Teilen Bayerns hat es Unwetter mit Hagel, Starkregen und viel Wind gegeben. Die Schäden sind zunächst überschaubar geblieben. So teilte etwa die Polizei in Schwaben mit, die Einsätze hätten sich in Grenzen gehalten und die Lage sei entspannt geblieben. Der Deutsche Wetterdienst hatte zuvor eine Unwetterwarnung für die Regierungsbezirke Schwaben, Mittelfranken und Oberbayern herausgegeben. Die neue Saison in der Fußball-Bundesliga ist gestartet und Titelverteidiger FC Bayern hat gleich mal einen Heimsieg eingefahren. München schlug Stuttgart mit 5:1. Am Nachmittag empfängt Leipzig Gladbach, Köln hat Hoffenheim zu Gast und am Abend trifft Dortmund auf den HSV.
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7: Besser ankommen mit dem besten Stau- und Blitzerservice für München. Vorsicht auf der A99 Ostumfahrung Richtung Nürnberg. Da hat es zwischen Aschheim-Ismaning und dem Kreuz Nord gekracht.
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7: Lasst euch nicht blitzen im Werksviertel. Die Bad Schachener Straße auswärts. Und in Freising, da stehen sie auf der Isarstraße.
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7: Schönen guten Morgen am Samstag. Sonne scheint und wir machen das Aufstehen noch schöner mit dem Besten von heute. Nämlich mit Sound, der genauso klingt, wie er heißt. Olivia Dean und So.

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1: Ruhig und entspannt, wie der Samstag sein soll. Alec Benjamin, Let Me Down Slowly im Gong 96.3 Hitsommer. Jetzt easy, später dabei gerne Erlebnisse.
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1: Tipp 1, das Westparkfest. Freut euch auf ein buntes Programm mit Live-Musik, Open-Air-Kino, Foodtrucks, Feuershow, Ausstellungen und auch ein Kinderprogramm noch heute und morgen. Tipp 2, Schlemmerfest in Diesem am Ammersee. Auf dem Festplatz warten das ganze Wochenende Foodtrucks mit Spezialitäten aus aller Welt, dazu coole Drinks und Musik. Und Tipp 3, im GOP-Varieté-Theater läuft gerade die Show Disco Artistic Meets 70s, eine Zeitreise in die 70er Jahre, die Ära der Schlaghosen und wilden Frisuren. 70er Jahre Hits treffen auf Akrobatik, Artistik und auch Comedy. 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Klingelt kurz durch 089 4x38. 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
1: Und jetzt die aktuelle von Nico Santos. Why don't you stay?
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4: Das Gong 96.3 München, Wetter kompakt. Ganz viel Sonne heute, 25 Grad dazu. Die Wolken, die am Nachmittag reinziehen, sind absolut Deko. Und morgen sogar noch wärmer, dann 28 Grad bei Sonne und Wolken.
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4: Besser ankommen mit dem besten Stau- und Blitzer-Service auf Gong 96.3. Gerade ist alles ruhig auf den Straßen, ihr habt freie Fahrt.
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4: Habt ihr uns gemeldet in Moosach auf der Dachauer Straße einwärts und in Freising, da steht einer auf der Isarstraße. Und für mehr Blitzer 089 4x38, es geht natürlich auch per WhatsApp.
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0: Wir starten in ein tolles Sommerwochenende und passend dazu läuft der Gong 96.3 Hit Sommer. Das ist Münchens bester Musikmix für euren Samstag. Direkt weiter mit frischem Sound von David Guetta und Jennifer Lopez. Beide Ende 50. Ihr Sound klingt aber nach Party in den 20ern. Dreht auf zu diesem genialen Laune-Booster Save Me Tonight.
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11: Das Gong 96.3 München Wetter kompakt. Genießt die Sonne heute, dazu 25 Grad, erst am Nachmittag ein paar harmlose Wolken und morgen nochmal schön und sogar noch eine Spur wärmer.
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12: Mit Julia Wasilkow. Guten Morgen. Eine verpflichtende Krankschreibung ab Tag 1. Diese Pläne der Bundesregierung hat Arbeitsministerin Baas jetzt in Frage gestellt. Sie sei koalitionstreu, aber wir sollten uns schon noch mal fragen, ob das sinnvoll sei, sagte die SPD-Chefin der Funke Mediengruppe. Thomas Brockt.
13: Die Fraktionsspitzen haben gerade noch mal bekräftigt, dass alle Reformvorhaben bis Jahresende komplett umgesetzt werden sollen, also auch die Krankschreibung ab Tag 1. Baas stellt trotzdem die Sinnfrage, schließlich soll es auch Ausnahmen für Unternehmen mit eigenen Regelungen geben. Und Baas fürchtet deutlich längere Ausfallzeiten, wenn Menschen auch mit leichtem Infekt schon am ersten Tag zum Arzt gehen.
12: Der Bundesnachrichtendienst wirbt auf der Gamescom in Köln um Nachwuchs. Die Behörde hat an ihrem Messestand ein neues Level des Spiels BND-Legenden Operation Blackbox vorgestellt. Spielerinnen und Spieler sind dort als Agentin unterwegs. Am Messestand können Interessierte auch ihre Hacking- und Programmierfähigkeiten unter Beweis stellen und mit echten BND-Beamten ins Gespräch kommen. Die Berliner Verwaltung wird von Hackern erpresst. Das hat der regierende Bürgermeister Wegner jetzt bestätigt. Vor 2 Wochen war der Hackerangriff auf das Datennetz der Verwaltung bekannt geworden. Die Erpresser fordern rund 2 Millionen Euro in Bitcoin. Sie behaupten, sensible Daten zu haben. Berlin wird nicht auf die Erpressung eingehen. Pfifferlinge, Steinpilze oder Maronen finden Bayerns Pilzsammler gerade kaum. Anders als üblich. Schuld sind Hitze und Trockenheit in diesem Sommer. Die Pilze stecken zwar im Boden, schaffen es aber nicht, Fruchtkörper zu bilden. Dafür brauchen sie Wasser. Wenn es dann ordentlich regnet, können die Pilze sprießen.
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11: Besser ankommen mit dem besten Stau- und Blitzer-Service für München und aktuell kommt ihr überall gut durch.
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11: Fuß vom Gas im Berg am Laim, da stehen sie am Innsbrucker Ring auswärts und im Landkreis Starnberg in Inningen. In Inning auf der Herrschinger Straße.
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11: Schönen Samstag. Und der Plan für heute steht: erst bisschen Haushalt, einkaufen und durchsaugen und dann Sommer genießen mit einer Radtour zum Biergarten oder der Eisdiele. Und jetzt das Beste von heute: die Powernummer von Shakira. Miss WM-Song. Tie-Dye.

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0: einfach schön. Die Imagine Dragons, Bad Liar im Gong 96.3 Hit Sommer. Und diese Vorstellung, die hat doch was. 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

0: smooth in den Sonnensamstag mit Ed Sheeran, Celestial. Gong 96.3 am Wochenende mit extra viel Musik für euren Weg Richtung Supermarkt. Gleich das Beste von heute, die aktuelle von The Bowser. Cooler Sommervibe mit Magnetic und es gibt natürlich noch mehr. Eine halbe Stunde Hits für euer Wochenende. Gleich hier im Gong 96.3 Hitsommer.
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0: Das Gong 96.3 München Wetter kompakt. Plant draußen Aktionen wie Inlineskaten oder auf der Liegewiese chillen. Ganz viel Sonne heute bei 25 Grad. Die Wolken am Nachmittag, die sind reine Deko. Und morgen noch wärmer, dann 28 Grad bei Sonne und Wolken.
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0: Besser ankommen mit dem besten Stau- und Blitzer-Service auf Gong 96.3. Gute Nachrichten von den Straßen, aktuell läuft's.
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0: Habt ihr uns gemeldet in Moosach auf der Dachauer Straße einwärts und in Unterhaching auf der Rathausstraße. Und für mehr Blitzer 089 4x38 geht natürlich auch per WhatsApp. Ich bin Benedikt Zipperer, wünsche euch eine gute Fahrt.
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1: Und jetzt die aktuelle von The Bowser, Magnetic.
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super emotionaler und super geiler 2000er von Emily Sondé im Gong 96.3 Hitsommer. Das ist Münchens bester Musikmix für euer Wochenende. Und jetzt direkt was Aktuelles in der halben Stunde Hits. Sound zum Dahinträumen, zum Beispiel an der Strandbar, die Füße im Sand und der Blick aufs Meer. Tame Impala und Dracula im Gong 96.3 Hitsommer.

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20: Das Gong 96.3 München Wetter kompakt. Es scheint richtig oft die Sonne, dazu 25 Grad. Erst am Nachmittag ziehen ein paar harmlose Wolken durch. Morgen wird's noch mal so schön, nur eine Spur wärmer.
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22: Mit Julia Wasilkow. Grüß Gott. Zum ersten Mal dürfen bei der Berlin-Wahl Jugendliche ab 16 das Abgeordnetenhaus mitwählen. Damit sind über 55.000 junge Menschen zusätzlich wahlberechtigt. Bei insgesamt 2,5 Millionen Wahlberechtigten eine kleine, aber möglicherweise wahlentscheidende Gruppe, falls es knapp wird. Kandidieren dürfen unter 18-Jährige weiterhin nicht. Die Berlin-Wahl ist in 3 Wochen. Im Himalaya-Gebiet geben die Rettungsteams die Hoffnung nicht auf, Überlebende zu finden. Nach der Sturzflut werden 2500 Menschen vermisst. Mehr als 600 kamen ums Leben. Diana Kramer.
23: Wie viele Deutsche sich genau in der Region aufhalten, konnte das Auswärtige Amt nicht beziffern. Die Behörde spricht von einer hohen einstelligen Zahl. Eine 4-köpfige Familie aus Deutschland konnte gestern mit einem Hubschrauber in Sicherheit gebracht werden.
22: Im Handelsstreit zwischen den USA und Kanada droht jetzt auch Klopapier teurer zu werden. Kanada hat als Reaktion auf US-Strafzölle Gegenzölle von bis zu 50% auf Klopapier und Papierprodukte angekündigt. Ein US-Branchenverband warnt vor Panikkäufen. Die Lieferketten seien nicht auf plötzliche Nachfragespitzen ausgelegt. Junge Menschen sind zunehmend pessimistisch mit Blick auf ihre finanzielle Zukunft. Nur noch 40% der 16- bis 25-Jährigen glauben, einen ähnlich hohen Lebensstandard wie ihre Eltern erreichen zu können. Das zeigt der Jugendfinanzmonitor der Schufa. Vor 8 Jahren haben noch fast doppelt so viele positiv auf ihre finanzielle Zukunft geschaut.
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0: Zahn kommen mit dem besten Stau- und Blitzerservice für München. Aktuell alles ruhig auf den Straßen. Gute Fahrt euch.
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0: Lasst euch nicht blitzen im Berg am Leim, der Innsbrucker Ring auswärts. Und in Starnberg stehen sie auf der Hahnfelder Straße.
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0: Schönen Samstag, genießt euren Brunch in der Sonne und wir liefern euch dazu extra viel Musik. Jetzt das Beste von heute. Entspannter Sound, na klar, für ein entspanntes Wochenende, kommt von Harry Styles und beamt uns in den siebten Himmel. American Girls.

0: One Republic im Gong 96.3 Hitsommer. Es ist richtig tolles Wetter, die Sonne scheint, aber nicht zu heiß. Also perfekt für eure Unternehmungen. Und hier kommt Inspiration für euch.
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0: Tipp 1, das Fledermausfest im Englischen Garten. Heute von 14 bis 18 Uhr am Rumfortschlössl in der Nähe des chinesischen Turms. Mit Spielen, Bastelaktionen, spannenden Infos und Leckereien. Der Eintritt, der ist frei. Und ab 19.15 Uhr gibt es dann noch eine Fledermausführung. Ihr könnt die Fledermäuse, die im Englischen Garten leben, bei rasanten Jagdflügen beobachten und ihre Ultraschallrufe werden mit dem Detektor eingefangen. Tipp 2. In Erding, da läuft ab sofort das beliebte Volksfest auf dem Volksfestplatz. Das Herbstfest mit zwei großen Festzelten und mit Live-Musik und Biergarten, Fahrgeschäften und Buden. Und Tipp 3. Hoflohmärkte-Event in Trudering. Hier könnt ihr auf die Suche nach Second-Hand-Schätzen gehen. Die Anwohner, die öffnen ihre Höfe und Gärten für euch heute 10 bis 16 Uhr. Und noch mehr Wochenendtipps gibt's für euch auf radiogong.de.
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3: Das Gong 96.3 München. Wetter kompakt. Ganz viel Sonne heute bei 25 Grad. Am Nachmittag ziehen ein paar Wolken durch, aber die machen nix. Und morgen sogar noch wärmer. 28 Grad bei Sonne und Wolken.
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3: Besser ankommen mit dem besten Stau- und Blitzerservice auf Gong 96.3. Auf der A99 Ostumfahrung Richtung Salzburg stockt es zwischen Hohenbrunn und dem Kreuz Süd. Plant ihr laut Gong 96.3 Live-Messung 7 Minuten mehr. Und auf der A995 staut sich's auswärts zwischen Unterhaching und dem Kreuz Süd an der Baustelle. Da sind's 9 Minuten plus.
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3: Habt ihr uns gemeldet auf der A8 in Obermenzing, einwärts, kurz vor der Verdi-Straße und Sternberg die Hahnfelder Straße. Und für mehr Blitzer 089 4x die 38 geht natürlich auch per WhatsApp.
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Wenn ihr am Wochenende grillen wollt, lieber früher einkaufen gehen, damit ihr die volle Auswahl habt. Auf die Idee kommen mehr Leute. Und jetzt weiter im Gong 96.3 Hits Sommer. Das ist Münchens bester Musikmix für euren Samstag. Hier ist was ganz Frisches von Taylor Swift. Und da können wir echt froh sein, dass Disney sich reingehängt hat. Sonst hätte es den Song vielleicht nie gegeben. Ursprünglich wollte Taylor die Titelmusik für Toy Story 5 nämlich überhaupt nicht machen. Erst ein persönlicher Brief von einer Filmproduzentin hat dann geholfen und geboren war ihre neue Nummer. 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
12: Das Gong 96.3 München, Wetter kompakt. Es strahlt die Sonne, dazu 25 Grad in der Spitze. Nachmittags dann ein paar harmlose Wolken, die tun aber nichts. Und morgen nochmal schön und sogar ein bisschen wärmer, bis 28 Grad.
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14: Mit Julia Wasilkow. Grüß Gott. Der Bundesnachrichtendienst wirbt auf der Gamescom in Köln um Nachwuchs. Die Behörde hat einen Messestand mit einem ganz besonderen Spiel. Thomas Brockt.
15: BND-Legenden Operation Blackbox heißt das Spiel, bei dem die Gamer ein Datenpaket stehlen und in Sicherheit bringen müssen. Dabei müssen sie am Controller möglichst schnell Muster erkennen und reagieren. Entscheidend dabei höchste Konzentration. Gamer sind technikaffin und schlüpfen gerne in andere Rollen, so die Behörde. Und das macht sie für den BND interessant.
14: Eine Krankschreibung ab dem ersten Tag. Den Plan der Bundesregierung findet Arbeitsministerin Baas nicht gut. Der Funke Mediengruppe hat die SPD-Vorsitzende gesagt, sie sei zwar koalitionstreu, man solle sich aber fragen, ob die Regelung sinnvoll sei. Menschen könnten bei einem leichten Infekt sofort zum Arzt gehen und sich eine ganze Woche krankschreiben lassen, statt nur kurz auszufallen. Nach der Katastrophe im Himalaya bittet Nepal um gezielte Hilfe aus dem Ausland. Dringend benötigt wird spezialisierte Unterstützung dabei, Menschen aus Tunneln zu bergen, Verkehrswege zu reparieren sowie Leichen zu identifizieren und aufzubewahren. Inzwischen melden die Behörden mehr als 600 Tote und etwa 2500 Vermisste. Ein Mann hat sich im Landkreis Dillingen eine Taxifahrt über 200 Kilometer für mehr als 500 Euro geleistet und konnte am Ende nicht zahlen. Als der Fahrer die Polizei rief, hat der 30-Jährige Steine auf das Taxi geworfen. Schaden im unteren vierstelligen Bereich. Die Polizei ermittelt wegen Betrug und Sachbeschädigung.
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12: Besser ankommen mit dem besten Stau- und Blitzer-Service für München. Auf der A99 die Ostumfahrung Richtung Salzburg. Da zwickt es zwischen Hohenbrunn und Ottobrunn. Plant hier laut Gong 96.3 Live-Messung 7 Minuten mehr. Und 6 Minuten plus sind es auf der A995 auswärts zwischen Unterhaching und dem Kreuz Süd wegen der Baustelle.
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12: Fuß vom Gas in Mosach, da blitzt es auf der Dachauer Straße einwärts und in Unterhaching stehen sie auf der Rathausstraße.
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12: Schönen Samstag euch und für viele auf dem Abendprogramm, Treffen mit Freunden und dann Biergarten oder Grillen. Wir steigern eure Vorfreude mit dem Besten von heute. Sound jetzt für den Mittagsspaziergang hat genau den gemütlichen Laufbeat dafür. Alex Warren und Fever Dream.

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0: Hier ist der Gong 96, 3 Hitsommer, Viertel nach 11. Ja, und Viertel nach 11, da können wir so langsam mal schon ans Mittagessen denken. Und diese Woche ist ja der neue Lieferando-Report 2026 für München rausgekommen. Und hier in der Stadt wird besonders gern koreanisch und indisch bestellt. Und der fleißigste Kunde, nicht nur in München, sondern in ganz Deutschland, der ist ausgerechnet ein Münchner. Der hat letztes Jahr, Achtung, 821 Mal bestellt. Das sind mehr als 2 Bestellungen pro Tag. Jens Frobel von Lieferando.
1: Also von diesen über 800 Bestellungen waren über die Hälfte Milchkaffees. Ich habe mir auch angeschaut, wie viel Geld so die Person bezahlt hat. Das waren so an die 25.000 Euro.
0: Wahnsinn, 25.000. Und andere kaufen sich fürs gleiche Geld einfach einen Neuwagen.
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0: Gong 96.3 am Samstag mit extra viel Musik für eure Wochenendeinkäufe. Gleich das Beste von heute, die aktuelle von Nico Santos. Why don't you stay? Gute Laune mit Why Don't You Stay und es gibt natürlich noch mehr. Eine halbe Stunde Hits für euer Wochenende, gleich hier im Gong 96.3 Hitsommer.
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0: Das Gong 96.3 München, Wetter kompakt. Viel Sonne, nur wenige Wolken bei 25 Grad und morgen sogar noch wärmer, 28 Grad bei Sonne und Wolken.
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0: Besser ankommen mit dem besten Stau- und Blitzerservice auf Gong 96.3. Auf der Salzburger A8 staut sich's beidseitig. Einwärts zwischen Holzkirchen und Nofoldinger Forst 10 Minuten, auswärts 12. Und auf der A995 dauert's auswärts zwischen Unterhaching und dem Kreuz Süd 7 Minuten länger wegen der Baustelle.
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0: Habt ihr uns gemeldet im Berg am Leim, der Innsbrucker Ring auswärts und den Unterhaching die Rathausstraße. Und für mehr Blitzer 089 4x die 38 geht natürlich auch per WhatsApp.
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0: Und jetzt die aktuelle von Nico Santos. Why don't you stay?
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Supergeiler 2000er von Lady Gaga im Gong, 96.3 Hits Sommer. Das ist Münchens bester Musikmix für euer Wochenende. Und jetzt direkt was Aktuelles in der halben Stunde Hits. Das Richtige zum Kurzdurchschnaufen zwischen Haushalt und Nachmittagsaktionen. Olivia Dean und So Easy im Gong, 96.3 Hits Sommer.

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16: Hier ist das Gong 96.3. Münchenwetter kompakter Spätsommer zeigt sich heute Nachmittag nochmals bestens gelaunt. Auf jeden Fall trocken und sonnig. Top-Temperaturen bei 25 Grad. Aktuell bei euch 22 im Lehel, im Landkreis Fürstenfeldbruck, in Steinbach 21. Morgen perfekte 27 Grad. Es bleibt dann ebenfalls trocken.
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17: Mit Julia Wasilkow. Grüß Gott. Heute hätten Norwegens König Harald V. und seine Frau Sonja ihren 58. Hochzeitstag gefeiert. Nach dem Tod ihres geliebten Mannes muss die Königin den Tag nun alleine begehen. Julia Weschenbach.
18: Seit dem Tod des geliebten Königs ist es grau und nass in der Hauptstadt. Trotzdem kamen bis in die Nacht noch Menschen zum Schlossplatz, um Blumen und Briefe für Harald V. zu hinterlassen. Geschätzt 20.000 Menschen waren am Todestag des Königs hierher gekommen. In den kommenden Tagen sollen sich die Norweger am Sarg von König Harald noch einmal verabschieden können.
17: Junge Menschen sind zunehmend pessimistisch mit Blick auf ihre finanzielle Zukunft. Nur noch 40% der 16- bis 25-Jährigen glauben, einen ähnlich hohen Lebensstandard wie ihre Eltern erreichen zu können. Das zeigt der Jugendfinanzmonitor der Schufa. Vor 8 Jahren haben noch fast doppelt so viele positiv auf ihre finanzielle Zukunft geschaut. US-Präsident Trump hat ein umfangreiches Ölabkommen mit Venezuela verkündet. Nach seinen Angaben erhalten die USA die Kontrolle über Erdölvorkommen im Umfang von 65 Milliarden Barrel. Das entspräche rund einem Fünftel der Vorkommen, die sich nach Schätzungen zufolge in Venezuela befinden. Trump sprach vom größten Ölgeschäft der Geschichte. Zum ersten Mal dürfen bei der Berlin-Wahl Jugendliche ab 16 das Abgeordnetenhaus mitwählen. Damit sind über 55.000 junge Menschen zusätzlich wahlberechtigt. Bei insgesamt 2,5 Millionen Wahlberechtigten eine kleine, aber möglicherweise wahlentscheidende Gruppe, falls es knapp wird. Kandidieren dürfen unter 18-Jährige weiterhin nicht. Die Berlin-Wahl ist in 3 Wochen.
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16: Auf der A8 der Salzburger staut sich aktuell beidseitig Richtung München, kommen zwischen Holzkirchen und dem Hofoldinger Forst 13 Minuten dazu. Genauso lang dauert es in der Gegenrichtung zwischen dem Kreuz Süd und Otterfing. Auf der A99 der Ostumfahrung Richtung Salzburg, da zwickt es gerade zwischen Hohenbrunn und dem Kreuz Süd. Plant hier laut GONG 96.3 Live-Messung bitte 8 Minuten mehr ein.
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16: Lasst euch nicht blitzen. Am Ende der A8 bei Obermenzing, einwärts kurz vor der Verdi-Straße. Und es blitzt in Starnberg auf der Hahnfelder Straße.
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16: Servus München, schönen Samstagmittag. Die einen kommen gerade wieder aus dem Urlaub zurück. Die anderen machen sich gerade startklar für einen letzten Trip in die Sonne. Wir sind bei euch mit dem Besten von heute, mit einer der schönsten Balladen aus dem Hier und Jetzt. Das ist Holly Humberstone, To Love Somebody.
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0: Weil nur erfolgreich sein auf Dauer etwas fad war, prescht Justin Bieber in diesen Tagen gerade mit seinem eigenen Audio-Gadgets auf dem Markt. Auf Insta hält er schon mal seinen eigenen MP3-Player vor die Kamera. Hits wie die bleiben uns natürlich. Das ist Love Yourself im Gong 96.3 Hitsommer.
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0: Da haben wir einige Tipps am Start. Tipp 1, das Westparkfest. Freut euch hier auf ein buntes Programm mit Live-Musik, Open-Air-Kino, Foodtrucks, Feuershow, Ausstellungen und ein Kinderprogramm noch heute und morgen. Tipp 2 ist das Schlemmerfest in Diesen am Ammersee. Auf dem Festplatz wartet das ganze Wochenende ein Foodtruck mit Spezialitäten aus aller Welt, dazu coole Drinks und Musik. Und Tipp 3, im GOP-Varieté läuft gerade die Show Disco Artistic Meets 70s, eine Zeitreise in die 70er, die Ära der Schlaghosen und wilden Frisuren. 70er-Jahre-Hits treffen auf Akrobatik, Artistik und Comedy. Tickets fürs GOP gibt's für 59 Euro oder jetzt bei uns for free. Wir laden euch ein, klingelt gerne kurz durch 089 4x die 38. Und noch mehr Wochenendtipps gibt's für euch immer auf radiogong.de.
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4: Hier ist das Gong 96.3 München Wetter kompakt. Genießt diesen Outdoor-Spätsommer-Samstag in der City. Da reicht auf jeden Fall die leichte Sommermontur. 25 Grad werden es heute, 27 sind morgen drin. Die nächsten Tage bleibt es durch die Bank trocken.
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4: Besser ankommen mit dem besten Stau- und Blitzerservice auf Gong 96.3. Dauert ein bisschen länger gerade auf der Salzburger A8. Da staut sich es aktuell in beiden Richtungen. Richtung München, da kommen zwischen Holzkirchen und Aigen 6 Minuten on top. In der Gegenrichtung zwischen dem Kreuz Süd und Holzkirchen sind es 8 Minuten. Auf der A9 Richtung München, da zwickt zwischen dem Dreikolledau und Pfaffenhofen die Gong 96.3 Live-Messung. Schlägt hier mit 20 Minuten plus an.
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4: Habt ihr uns gemeldet aus Mosach, Dachauer Straße stadteinwärts und in Starnberg hier auf der Hahnfelder Straße. Wenn es mehr Blitzer oder Staus geben sollte, 089-4x38, es geht auch per WhatsApp. Danke, kommt's gut an.
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0: Das ist jetzt schon ganz schön voll auf den Autobahnen. Die ersten Rückreisler treten auch an diesem Wochenende den Heimweg an, wo es noch klemmen könnte im Laufe des Nachmittags. Das hört ihr gleich wieder im Verkehr, kurz nach 1. Auf dem Weg dorthin geht's weiter im Gong 96.3 Hitsommer mit was ganz Frischem auf unserer Playlist. Da lassen wir jetzt die Kronleuchter wackeln, denn das Musikvideo von Olivia Rodrigos neuem Song Drop Dead wurde echt im legendären Schloss Versailles gedreht. Das ist dekadent, oder? Genauso wie der ganze Song.
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14: Hier ist das Gong 96.3 Münchenwetter. Kompakt, Spätsommer and it's best heute. Auf jeden Fall trocken und sonnig. Top-Temperaturen gehen in Richtung 25 Grad. Aktuell bei euch 23 in der Fassaner Rieb. Im Landkreis Dachau in Deutenhausen sind es 22. Und es bleibt so, wie es ist. Morgen perfekte 27 Grad und dann ebenfalls trocken der Sonntag.
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16: Mit Julia Wasilkow. Grüß Gott. Im Himalaya-Gebiet geben die Rettungsteams die Hoffnung nicht auf, Überlebende zu finden. Nach der Sturzflut werden 2500 Menschen vermisst. Mehr als 600 kamen ums Leben. Diana Kramer.
17: Wie viele Deutsche sich genau in der Region aufhalten, konnte das Auswärtige Amt nicht beziffern. Die Behörde spricht von einer hohen einstelligen Zahl. Eine vierköpfige Familie aus Deutschland konnte gestern mit einem Hubschrauber in Sicherheit gebracht werden.
16: Eine Krankschreibung ab dem ersten Tag. Den Plan der Bundesregierung findet Arbeitsministerin Baas nicht gut. Der Funke Mediengruppe hat die SPD-Vorsitzende gesagt, sie sei zwar koalitionstreu, man solle sich aber fragen, ob die Regelung sinnvoll sei. Menschen könnten bei einem leichten Infekt sofort zum Arzt gehen und sich eine ganze Woche krankschreiben lassen, statt nur kurz auszufallen. Zum ersten Mal dürfen bei der Berlin-Wahl Jugendliche ab 16 das Abgeordnetenhaus mitwählen. Damit sind über 55.000 junge Menschen zusätzlich wahlberechtigt. Bei insgesamt 2,5 Millionen Wahlberechtigten eine kleine, aber möglicherweise wahlentscheidende Gruppe, falls es knapp wird. Kandidieren dürfen unter 18-Jährige weiterhin nicht. Die Berlin-Wahl ist in 3 Wochen. Pfifferlinge, Steinpilze oder Maronen finden Bayerns Pilzsammler gerade kaum. Anders als üblich. Schuld sind Hitze und Trockenheit in diesem Sommer. Die Pilze stecken zwar im Boden, schaffen es aber nicht, Fruchtkörper zu bilden. Dafür brauchen sie Wasser. Wenn es dann ordentlich regnet, können die Pilze sprießen.
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14: besser ankommen mit dem besten Stau- und Blitzerservice für München. Auf der Salzburger A8, da staut sich aktuell in beiden Richtungen. Richtung München dauert zwischen Weyern und Aying 10 Minuten länger. Richtung Salzburg zwischen dem Kreuz Süd und Holzkirchen kommen nochmal 5 Minuten on top. Auf der A99, der Ostumfahrung Richtung Nürnberg, da sind zwischen Vaterstetten und Kirchheim laut Gong 96.3 Live-Messung aktuell 6 Minuten, die er länger braucht.
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14: Wer rast, der zahlt. Heute Mittag in Berg am Laim am Innsbrucker Ring auswärts. Und es blitzt in Neubiberg auf der Unterhachinger Straße.
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14: Hi ihr Lieben, packt schon mal die wichtigsten Sachen in die Badetasche. Wir schicken euch gleich um 12:15 zum Nachtbaden in die Therme Erding. Davor noch ein Sprung vom 5-Meter-Turm von Ray, Where is my husband? Sofort nach Harry Styles. Das Beste von heute mit seinen American Girls.

0: Der kommt einfach immer noch übertrieben gut gelaunt daher. Capital City Savin Sound am Samstagmittag hier im Gong 96.3. Jetzt aber, also die Vorstellung hat was. 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

0: Hier ist Gong 96.3. Es geht durch den Samstagnachmittag. Und wir haben viel vor mit euch. Denn hier ist das Wochenende. Viele sind noch im Urlaub. Und ihr seid da und das soll sich mal so richtig lohnen für euch. Für einen gemütlichen Part an diesem Samstagnachmittag gleich das Beste von heute mit der aktuellen von Michael Schulte. Geht doch immer steil nach vorne. 5 a.m. Und es gibt natürlich noch mehr eine halbe Stunde Hits für euer Wochenende. Gleich hier im Gong 96.3 Hitsommer.
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0: Ist das Gong 96.3 Münchenwetter kompakt, perfektor Outdoor, Spätsommersamstag in der City. Da reicht die leichte Sommermontur heute bei 25 Grad in der Spitze. Geht noch ein bisschen weiter nach oben, morgen am Sonntag 27 Grad. Das Unbeständige, das Kühlere und etwas Nassere wartet dann erst am Montag.
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0: Besser ankommen mit dem besten Stau- und Blitzerservice auf Gong 96.3 auf der A8 Richtung Salzburg staut sich zwischen Weilen und dem Irschenberg. Plant hier laut Gong 96.3 Live-Messung aktuell 6 Minuten mehr ein. 8 Minuten länger als sonst dauert es auf der A99 der Ostumfahrung Richtung Nürnberg, gerade zwischen Hohenbrunn und Kirchheim.
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0: Habt ihr uns gemeldet? Von der A8, vom Ende der A8 in Obermenzing, da stehen sie stadteinwärts kurz vor der Verdi-Straße und in Freising auf der Isar-Straße. Mehr Blitzer, gerne gleich an 089-4x38. Es geht auch per WhatsApp.
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19: Hier ist das Gong 96.3 Münchenwetter kompakt. Beide Daumen zeigen heute Nachmittag safe nach oben. Der Sommer ist zurück in der City. Bis zum späteren Nachmittag steigern wir uns auf 25 Grad aktuell. 23 im Hasenbergl. Im Landkreis Freising in Neustift sind es ebenfalls 23. Morgen mit 27 Grad noch etwas wärmer. Dafür Montag leicht unbeständig. Dann zur Sonne auch immer mal wieder ein paar Wolken.
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13: Mit Moritz Einzel. Grüß Gott. Der Bundesnachrichtendienst wirbt auf der Gamescom in Köln um Nachwuchs. Die Behörde hat einen Messestand mit einem ganz besonderen Spiel auf der Messe. Thomas Thunfeld.
10: BND-Legenden Operation Blackbox heißt das Spiel, bei dem die Gamer ein Datenpaket stehlen und in Sicherheit bringen müssen. Dabei müssen sie am Controller möglichst schnell Muster erkennen und reagieren. Entscheidend dabei höchste Konzentration. Gamer sind technikaffin und schlüpfen gerne in andere Rollen, so die Behörde. Und das macht sie für den BND interessant.
13: 3 Tage nach der verheerenden Sturzflut im Himalaya hat Nepal um internationale Unterstützung gebeten. Dringend benötigt werden spezialisierte Kräfte aus dem Ausland. Bedarf gibt es beispielsweise bei der Rettung von Menschen aus Tunneln und der Wiederherstellung von Verkehrsverbindungen. Mehr als 2500 Menschen werden vermisst, über 600 kamen ums Leben. München erinnert heute an das NSU-Opfer Habil Kilic. Der Feinkosthändler war vor 25 Jahren vom rechtsextremistischen Terrornetzwerk erschossen worden. Bei einer Gedenkveranstaltung am Tatort in München-Ramersdorf soll auch der anderen Opfer des nationalsozialistischen Untergrunds gedacht werden. Unter ihnen sind 4 weitere Männer aus Bayern. Insgesamt ermordete der NSU zwischen 2000 und 2007 10 Menschen. Borussia Dortmund steigt mit einem Heimspiel gegen den HSV in die neue Bundesliga-Saison ein. Anpfiff ist um 6:30. Am Nachmittag gibt die SV Elversberg ihren Bundesliga-Einstand. Die Saarländer treffen auf Leverkusen. Als zweiter Aufsteiger ist Paderborn in Mainz. Leipzig trifft auf Mönchengladbach. Der erste FC Union Berlin spielt gegen Frankfurt und Köln gegen Hoffenheim.
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19: Um 2:02 besser ankommen mit dem besten Stau- und Blitzerservice für München auf der A8 Richtung Salzburg. Zwickt's mal wieder zwischen Bayern und Irschenberg. Hier kommen laut GONG 96.3 Live-Messung aktuell 6 Minuten dazu. Auf der A99 der Ostumfahrung staut sich's ebenfalls in beiden Richtungen. Richtung Nürnberg, da dauert's zwischen Hohenbrunn und Kirchheim aktuell 7 Minuten länger. Richtung Salzburg, da sind's zwischen Hohenbrunn und dem Kreuz Süd aktuell 8 Minuten.
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19: Danke für eure Blitzermeldungen aus Mosach, Dachauer Straße einwärts und im Landkreis Starnberg, Blitzersinnberg, auf dem Heinz-Rühmann-Weg.
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19: Servus in die Fasanerie und nach Mosach. Ihr saugt das Auto raus, bringt Altglas zum Container oder cruist nochmal schnell zum Discounter. Wir liefern euch den Sound zum Durchhalten mit dem Besten von heute. The Fate of Ophelia von Taylor Swift und hier eine Hammernummer von Bebe Rexha. New Religion.

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0: echt mit dem eisgekühlten Cuba Libre in der Hand. Der Sound von Shawn Mendes und Camila Cabello. Das ist Senorita für euch im Gong 96.3 Hitsommer. Servus, Andi Miller hier. Und diese Story, die müssen wir euch einfach nochmal erzählen. Die ist zu geil, als dass wir sie für uns behalten würden. Unsere Münchner Feuerwehr wurde in dieser Woche von einer Familie nach Moosach gerufen. Der Einsatz lautete: Köpfchen steckt im Töpfchen. Brandoberinspektor Peter Lossinger.
1: Kurz nach 6 kam der Alarm rein von besorgten Eltern, wo das Kind beim Spielen ins Klodeckel vor seinem Töpfchen reingekrabbelt ist. Haben alles probiert, mit dem Bolzenschneider hat der Papa schon versucht, das irgendwie aufzuzwicken. Hat alles nichts geholfen, musste die Feuerwehr kommen und konnten mit dem Sägeblatt von der handelsüblichen Säge, die wir so mitführen, dann den Sitz so aufschneiden und damit ganz vorsichtig dann den Sitz da auf dem Kopf wieder runter basteln.
0: Ende gut, alles gut. Gott sei Dank gibt es unsere Münchner Feuerwehr. Dem zweijährigen Mädel geht's übrigens gut. Diese Story wird sie garantiert nicht so schnell vergessen.
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1: 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Why don't you stay?
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4: Hier ist das GONG 96.3 Münchenwetter. Kompakt, das letzte Augustwochenende dreht nochmal richtig auf. Sonne ist hart, 25 Grad im Scheitel. So gut wie nichts an Wolken am Start. Bleibt auch morgen so, mit 27 Grad sogar noch ein bisschen wärmer als heute.
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4: Besser ankommen mit dem besten Stau- und Blitzerservice auf GONG 96.3. Vorsicht auf der A995 einwärts, da hat es zwischen Giesing und Taufkirchen gekracht. Die Richtungsfahrbahn ist gesperrt, Rettungswagen ist unterwegs. Bitte denkt hier dran, die Rettungsgasse zu bilden und die auch offen zu halten. Auf der A99, der Ostumfahrung Richtung Salzburg, da staut sich zwischen Hohenbrunn und dem Kreuz Süd. Hier kommen laut GONG 96.3 Live-Messung gerade 7 Minuten on top.
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4: Hat uns gemeldet aus Berg am Laim, Innsbrucker Ring auswärts und in Neubiberg auf der Biberger Straße. Mehr Blitzer, mehr Staus, mehr Behinderungen. Gleich an 089 4x die 38. Es geht auch bei WhatsApp. Danke und kommt's gut an.
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genau dieser Mix aus Folk, Soul und Dance, der den Song wirklich zu einem für die Ewigkeit macht. Ein echt super geiler 2000er von Avicii aus 2013 im Gong 96.3 Hitsommer. München und die Region treten den Rückzug aus dem Urlaub an. Wir hoffen, ihr seid bestens erholt und voller Tatendrang, wenn es nächste Woche wieder an die Arbeit geht. Wir sind immer an eurer Seite mit dem neuen Schmusetiger-Sound von Cat's Eye. Der Nachfolger von Gabriela ist gefunden, heißt Animal. Jetzt für euch im Gong 96.3 Hitsommer.

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10: Hier ist das Gong 96.3, Münchenwetter kompakt. Beide Daumen zeigen heute Nachmittag nach oben, denn der Sommer ist wieder zurück in der City. Bis zum späteren Nachmittag geht's hoch auf bis zu 25 Grad. Sonne und Wolken wechseln dabei munter durch. 24 Grad sind es aktuell bei euch in Riem. Im Landkreis Ebersberg in Baltham sind es 23. Morgen 27 Grad, also noch ein bisschen wärmer als heute. Dafür der Montag wieder leicht unbeständig. Zur Sonne gibt's dann immer mal wieder ein paar Wolken.
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12: Mit Moritz Einzel. Grüß Gott. Nach der Flutkatastrophe im Himalaya sind ausländische Helfer zur Unterstützung eingetroffen. Eine Rettungsmannschaft aus dem Nachbarland Indien sei da. Ein weiteres Team aus China werde bald erwartet. Die Zahl der Todesopfer geben die Behörden aktuell mit mehr als 600 an. Es werden noch tausende Menschen vermisst. In der Debatte um die Abschaffung der abschlagsfreien Rente nach 45 Beitragsjahren hat sich Arbeitsministerin Baas offen gezeigt für eine Übergangsfrist von rund 5 Jahren. Nötig seien ausreichende Übergangsfristen und Vertrauensschutz, damit die Menschen ihre Lebensplanung anpassen könnten, sagte Baas den Funke-Medien. Die Vorsitzende der Rentenkommission Janda habe einen Zeitraum von 5 Jahren genannt. Das gebe Orientierung. In Magdeburg hat sich die AfD-Nachwuchsorganisation Generation Deutschland zu einem Bundeskongress versammelt. Bei dem Treffen im Alten Theater am Messegelände will die AfD-Jugend klären, wie sie zur Europapolitik steht und sich vom strikten Anti-Euro-Kurs der Mutterpartei abgrenzen. Erwartet wird auch der Spitzenkandidat für die Landtagswahl in Sachsen-Anhalt, Siegmund. Für die SV Elversberg beginnt heute um 15.30 Uhr ein neues Kapitel. Das Team startet in seine erste Saison in der Fußball-Bundesliga. Pia Wegner mit einem Überblick über die Samstagspartien des ersten Spieltags.
13: Elversberg ist der 59. und zugleich kleinste Verein der Bundesliga-Geschichte. Die Gemeinde Spießen-Elversberg zählt rund 13.000 Einwohner, also nur 3.000 mehr als ins Stadion passen. Dort ist zum Auftakt Leverkusen, also der Meister von 2024, zu Gast. Parallel spielen Leipzig gegen Gladbach, Mainz gegen Paderborn, Union Berlin gegen Frankfurt und Köln gegen Hoffenheim. Die erste Samstagabendpartie der Saison bestreiten ab 18.30 Uhr Dortmund und der HSV.
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10: Es ist 2:02, besser ankommen mit dem besten Stau- und Blitzerservice für München. Bitte fahrt immer noch vorsichtig auf der A995 einwärts. Hier hat es zwischen Giesing und Taufkirchen gekracht. Die Richtungsfahrbahn ist gesperrt, Rettungswagen ist unterwegs. Bitte denkt ihr dran, die Rettungsgasse zu öffnen und die auch offen zu halten. Auf der A99, der Ostumfahrung Richtung Nürnberg, da staut sich zwischen dem Kreuz Ost und Kirchheim laut Gong 96.3 Live-Messung. Seid ihr hier in 5 Minuten durch.
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10: Lasst euch nicht blitzen im Berg am Leim, Innsbrucker Ring auswärts und auf der Biberger Straße in Neubiberg.
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10: Servus München, schönen Samstagnachmittag. Die einen kommen gerade wieder aus dem Urlaub zurück. Die anderen machen sich startklar für einen letzten Trip in die Sonne. Und wir sind bei euch mit dem Besten von heute, mit dem WM-Burner von Burna Boy und Shakira. Das ist Die Die.

0: knistert immer noch wie so ein Lagerfeuer. Wunderschön. Wiz Khalifa zusammen mit Charlie Puth. See you again im Gong 96.3 Hitsommer. Servus, Andi Miller hier. Und das war diese Woche wieder so ein Moment, in dem man merkt, wie viel wir gemeinsam als Community hier in München und der Region wuppen können. Kurz für alle, wir haben euch Anfang der Woche vom Marienkäferverein erzählt. Die haben einen Bus, mit dem sie kostenlos Essen und Kleidung an Obdachlose verteilen. Das Problem ist nur, der Bus ist kaputt gegangen. Die Reparaturkosten über 10.000 Euro. Deswegen haben wir einen Spendenaufruf gestartet. Auf den haben sich viele von euch gemeldet, unter anderem auch Michael Plum, seines Zeichens Chef der Münchner Hausverwaltung Fries und Co.
1: Wir spenden dafür 5.000 Euro. Der Bus muss unbedingt wieder zurück auf die Straße und da freuen wir uns drauf.
0: Wow, 5.000 Euro, was für eine großzügige Spende. Und mit dieser Wahnsinnsnachricht haben wir dann auch direkt Markus Grimm vom Marienkäferverein überrascht.
2: Ich muss noch ein bisschen mit meinen Worten ringen. Ich kann überhaupt nicht fassen, dass sowas passiert. Ich muss mir überlegen, das ist ein Aufruf im Radio. Das ist Wahnsinn. Danke, dass ihr da hinter uns steht, alle zusammen.
0: Ja klar, helfen wir da gerne. Und wenn auch ihr mal Support braucht, egal bei was, bitte meldet euch.
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0: Ich liebe den Song übertrieben. Zoe Wees, Don't Give Up. Hier ist Gong 96.3 am Wochenende mit extra viel Musik. Gleich das Beste von heute, das ist der aktuelle Holly Humberstone. Schönste Ballade, die gerade am Start ist, To Love Somebody. Und es gibt natürlich noch mehr, eine halbe Stunde Hits für euer Wochenende. Gleich hier im Gong 96.3 Hitsommer.
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0: 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Münchenwetter kompakt. Das letzte Augustwochenende. Das dreht nochmal richtig auf. Sonne satt, 25 Grad. Heute im Scheitel so gut wie nichts an Wolken bis in den Abend. Morgen bleibt es genauso mit 27 Grad. Wird sogar noch ein bisschen wärmer als heute sein.
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0: Besser ankommen mit dem besten Stau- und Blitzerservice auf Gong 96.3 und im Update von der A995. Da hat es einwärts zwischen Giesing und Taufkirchen gekracht. Der Verkehr wird gerade an der Unfallstelle vorbeigeführt. Bitte denkt weiter an die Rettungsgasse. Auf der A99, der Westumfahrung Richtung Lindau, da klemmt es immer mal wieder zwischen Feldmoching und dem Allacher Tunnel, plant hier laut Gong 96.3 Live-Messung aktuell 5 Minuten mehr ein.
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0: stehen in Moosach, Dachauer Straße einwärts und immer noch im Landkreis Starnberg in Berg auf dem Heinz-Rühmann-Weg. Für mehr Blitzer 089 4x38. Es geht auch per WhatsApp. Danke, kommt's gut an.
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zweiten Dance for Thriller und auch heute noch Pflicht auf jeder Party, die sich schimpft, wirklich gut sein zu wollen. Dieser supergeile 2000er von Usher aus 2010 im Gong 96.3 Hitsummer. Das ist Münchens bester Musikmix für euer Wochenende. Jetzt mit der Künstlerin, die in diesem Jahr wirklich 20 Jahre im Business ist. Wobei sich bei Taylor Swift gleich wie mehrere Karrieren auf einmal anfühlt. Was die in die Hand nimmt, das ist zum Erfolg verdammt. Auch ihre neue ist frisch dabei auf der Playlist. I knew it, I knew you. Schönen Samstag euch.

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12: Hier ist das Gong 96.3 München. Wetter kompakt, leichter Wind, Sonne XXL und garantiert keine Schlechtwetterwolke in Sichtweite. Das kann der letzte Samstag im August alles. Temperaturen knacken auf jeden Fall die 25er-Marke. Gerade auch bei euch in Untermenzing, da sind es 25. Im Landkreis Fürstenfeldbruck in Gernlinden 24. Superschön, morgen auch der Sonntag bei bis zu 27 Grad. 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
13: Mit Moritz Einzel. Grüß Gott. Bundesarbeitsministerin Baas stellt die Pläne der schwarz-roten Koalition zur Einführung einer verpflichtenden Krankschreibung ab dem ersten Tag in Frage. Den Funke-Zeitungen sagte die SPD-Chefin, man solle sich schon noch mal fragen, ob das sinnvoll sei. Dirk Zeitler berichtet.
14: Der Pflicht zur Krankschreibung ab dem ersten Tag habe die SPD nur zähneknirschend zugestimmt, obwohl die Partei sie inhaltlich für falsch hält, sagte Baas. In der Union gibt es jedoch keine Bereitschaft, das Thema noch einmal neu zu verhandeln. Dazu habe die Koalition eine Vereinbarung getroffen, die nun flexibel und praxistauglich gestaltet werden müsse, heißt es aus der CDU-CSU-Fraktion.
13: 4 Tage nach der Sturzflut im Himalaya gelten noch immer tausende Menschen als vermisst. Meterhoher Schlamm und zerstörte Straßen und Brücken erschweren die Rettungsarbeiten. Die Zahl der Todesopfer geben die Behörden aktuell mit mehr als 600 an. In den überfluteten Gebieten wächst außerdem die Sorge vor Infektionskrankheiten. Pfifferlinge, Steinpilze oder Maronen finden Bayerns Pilzsammler gerade kaum, anders als üblich. Schuld sind Hitze und Trockenheit in diesem Sommer. Die Pilze stecken zwar im Boden, schaffen es aber nicht, Fruchtkörper zu bilden. Dafür brauchen sie Wasser. Wenn es ordentlich regnet, können die Pilze sprießen. Sehr torreich ist es zugegangen am dritten Spieltag in der zweiten Fußball-Bundesliga. Fürth hat beim Aufsteiger in Cottbus heute mit 4:3 gewonnen. Bundesliga-Absteiger Heidenheim besiegte Dresden mit 5:3 und Wolfsburg, ebenfalls Bundesliga-Absteiger, siegte mit 5:2 in Karlsruhe. Um 20.30 Uhr trifft noch Nürnberg auf Bielefeld.
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12: um genau 4:02 besser ankommen mit dem besten Stau- und Blitzerservice für München auf der A99, der Westumfahrung Richtung Lindau. Stockt's noch ein bisschen zwischen Feldmoching und dem Allacher Tunnel. Hier seid ihr allerdings in 5 Minuten durch.
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12: Fuß vom Gas. Die beiden Blitzer, die wir von euch gehört haben, stehen in München am Ende der A8 in Obermenzing, einwärts kurz vor der Verdi-Straße und in Freising auch auf der Isar-Straße.
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12: Servus Passing, hi zu euch in die Fasanerie, gleich um 4:15. Ein mega Lifehack, wie ihr ganz safe jeden Fahrerdieb in die Flucht schlagt, noch bevor der überhaupt richtig loslegen kann. Davor das Beste von heute mit dem Song, der sich festbeißt wie Dracula in der Halsgegend. Das sind Tame Impala.

0: echte Jinga-Rasser-Beats von Jennifer Lopez. Das ist eine ihrer ganz großen Ain't Your Mama im Gong 96.3 Hitsommer. Über diese Erfindung haben wir diese Woche geschmunzelt. Die Firma Hefer aus Maisach im Landkreis Fürstenfeldbruck hat ein neues E-Bike entwickelt, das Diebe laut anschreit. Kein Witz, das Rad wird per App abgesperrt, dann kann man es nicht mehr wegschieben. Wer es trotzdem versucht, der bekommt das hier zu hören.
1: Hey, Finger weg von meinem E-Bike!
0: Wenn der Dieb dann trotzdem weitermacht, dann kommt Stufe 2.
1: Hallo, geh weg jetzt! Oder ich schrei um Hilfe und mach das E-Bike unbrauchbar.
0: Jetzt wird's schon deutlicher. Und wenn der Dieb dann immer noch nicht genug hat, dann kommt Stufe 3.
1: Hilfe, mein E-Bike wird gestohlen!
0: Was für eine witzige Erfindung, oder? Also nicht wundern, wenn ihr in München und der Region in Zukunft öfter mal schreiende Fahrräder hören solltet.

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1: 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Self-Aware.

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4: Ist das Gong 96.3, Münchenwetter kompakt. Dieses letzte Augustwochenende hat nochmal alles, was so ein schöner Spätsommertag braucht. Ein bisschen Wind, viel Sonne und kaum Wolken und schon gar kein Regen. Temperaturen heute 25 Grad, es geht morgen hoch auf 27 Grad. Nur der Montag ist ein bisschen wechselhafter bei 24.
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4: Besser ankommen mit dem besten Stau- und Blitzerservice auf Gong 96.3 und der Meldung von der A99 der Westumfahrung Richtung Lindau. Da stockt es immer mal wieder zwischen Feldboching und dem Alacher Tunnel. Hier kommen aktuell 5 Minuten on top.
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4: Habt ihr uns gemeldet vom Ende der A8 in Obermenzing. Einwärts kurz vor der Verdi-Straße stehen sie und in Freising auf der Isar-Straße. Wenn noch was mehr dazukommen sollte, mehr Blitzer, mehr Staus, mehr Behinderungen, gerne an 089 4x38 per Telefon oder WhatsApp.
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0: Sound von Justin Wellington, Aiko Aiko am Samstagnachmittag. Das sind die Good Vibes für alle von euch, die sich gerade noch über den mittleren Ring quälen oder im Stop-and-Go-Modus auf der Autobahn auf den letzten Metern vor der Haustür sind. Wir begleiten euch durch den Gong 96.3 Hitsommer mit was ganz Frischem von dem Typen, dessen Streaming-Zahlen in den dreistelligen Millionenbereich gehen. Denn Krista Sarandi hat sowohl mit dem Safri-Duo als auch mit dem Münchner Soundtüftler von Glockenbach schon richtig eingetütet. Über 300 Millionen Streams. Und es kommen noch ein paar dazu für seine ganz neue, diesmal macht er Solo. Good Old Days hört er jetzt bei uns auf Gong 96.3.
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6: Hier ist das Gong 96.3. Münchenwetter kompakt, leichter Wind, Sonne XXL und garantiert keine Schlechtwetterwolke weit und breit. Das kann der letzte Samstag im August. Temperaturen knacken wieder an der 25er-Marke. Gerade auch bei euch in der Au, im Landkreis Starnberg in Wesslingen sind es 24. Super schön und trocken dann auch der morgige Sonntag. Da geht's hoch auf bis zu 27 Grad.
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8: Mit Moritz Einzel. Grüß Gott. Die Bundesregierung steht anscheinend kurz davor, Russland offiziell für den geplanten Drohnenanschlag am Flughafen Leipzig-Halle verantwortlich zu machen. Das berichten die Welt am Sonntag und das Portal Politico übereinstimmend. Die Bundesregierung plant demnach auch mehrere Strafmaßnahmen. Zudem würden parallel dazu in Brüssel EU-Sanktionen vorbereitet. Eine Krankschreibung ab dem ersten Tag. Den Plan der Bundesregierung findet Arbeitsministerin Baas nicht gut. Der Funke Mediengruppe hat die SPD-Vorsitzende gesagt, sie sei zwar koalitionstreu, man solle sich aber fragen, ob die Regelung sinnvoll sei. Menschen könnten bei einem leichten Infekt sofort zum Arzt gehen und sich eine ganze Woche krankschreiben lassen, statt nur kurz auszufallen. Der Bundesnachrichtendienst wirbt auf der Gamescom in Köln um Nachwuchs. Die Behörde hat an ihrem Messestand ein neues Level ihres Spiels BND-Legenden Operation Blackbox vorgestellt. Spielerinnen und Spieler sind dort als Agentin AJ unterwegs. Am Messestand können Interessierte auch ihre Hacking- und Programmierfähigkeiten unter Beweis stellen und mit echten BND-Beamten ins Gespräch kommen. Dritter Spieltag in der zweiten Fußball-Bundesliga und die beiden Bundesliga-Absteiger Wolfsburg und Heidenheim haben jeweils ihren zweiten Saisonsieg gefeiert. Wolfsburg gewann 5:2 in Karlsruhe und bei Heidenheim, da war es ebenfalls torreich, 5:3 gegen Dresden nach 0:1 Pausenrückstand. FCH-Coach Frank Schmidt bei Sky.
9: Ich glaube, wir sind in der zweiten Halbzeit dann stärker geworden, haben uns den Ausgleich verdient, haben den Gegner aber dann durch ein Geschenk wieder zurückgeholt, in Führung gebracht, 2:1. Aber die Dresdner waren artig, die haben sich dann auch in der Situation nicht von der besten Seite gezeigt. Das ist Eigentor, war natürlich dann psychologisch für uns wichtig. Und dann wollten wir den Sieg unbedingt in Überzahl. Und aufgrund der zweiten Halbzeit, denke ich, ist auch in Ordnung.
8: Auch im Spiel Cottbus gegen Fürth hat der Ball ziemlich oft im Netz gezappelt. Fürth siegte auswärts mit 4:3. Um 20.30 Uhr trifft noch Nürnberg auf Bielefeld.
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6: 2 nach 5 besser ankommen mit dem besten Stau- und Blitzerservice für München. Derzeit auf den Straßen alles okay. Allerdings kommt es auf der S-Bahn-Stammstrecke wegen Reparaturarbeiten an einer Weiche in beiden Richtungen zu Verspätungen. Das können so 10 bis 15 Minuten werden. Betroffen die Linien S3, 4, 6 und 8. Checkt am besten eure Verbindung, bevor es dann losgeht bei euch.
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6: Vorsicht, Fuß vom Gas in Moosach, Dachauer Straße einwärts und in Unterhaching. Hier blitzt es auf der Rathausstraße.
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6: Hi ihr Lieben, packt am besten schon mal die wichtigsten Sachen in die Badetasche. Wir schicken euch gleich um 4:45 zum Nachtbaden in die Therme Erding. Davor noch ein Sprung vom 5-Meter-Turm mit Loy Red Eyes. Sofort nach Alex Warren, das Beste von heute. Das ist Fever Dream.

0: Der kommt immer noch übertrieben gut gelaunt daher. Waves von Mr. Props am Samstagnachmittag hier im Gong 96.3 Hitsommer. 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
1: Und jetzt die aktuelle von Nico Santos. Why don't you stay?
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0: saustarke Nummer von Kaigo und Elvira Max. Whatever. Gong 96.3, Wochenende mit extra viel Musik. Gleich das Beste von heute, die aktuelle von Bibi Rexha erwartet. Hammerteil und so viel Power mit New Religion. Und es gibt natürlich noch mehr, eine halbe Stunde Hits für euer Wochenende. Gleich hier im Gong 96.3 Hitsommer.
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0: Ist das Gong 96.3 München, Wetter kompakt bis zum Abend, alles wie gehabt. Viel Sonne, Wolken so gut wie nicht existent und überall in der City angenehme 25 Grad als Top-Temperatur. Morgen ähnliches Bild, bis zum Nachmittag geht's dann sogar hoch auf bis zu 27.
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0: Besser ankommen mit dem besten Stau- und Blitzerservice auf Gong 96.3. Gute Nachrichten von der S-Bahn. Nach der weichen Reparatur zwischen Ostbahnhof und Giesing fahren alle Bahnen wieder auf der gewohnten Strecke. Es kann allerdings noch zu Folgeverspätungen und vorzeitigen Zugwenden kommen. Am besten checkt eure Verbindung, bevor es dann bei euch losgeht.
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0: Habt ihr uns gemeldet aus Berg am Laim, Innsbrucker Ring auswärts und immer noch im Landkreis Starnberg in Inning an der Herrschinger Straße. Für mehr Blitzer 089 4x38. Es geht auch per WhatsApp. Danke, kommt's gut an.
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0: 2007 schon den Beweis geliefert, dass es für einen Mega-Hit nicht sehr viel mehr braucht als eine gute Stimme und eine Gitarre. Supergeiler 2000er von den Plain White Tees, Hey There Delilah, im Gong 96.3 Hitsommer. Das ist Münchens beste Musikmix für euer Wochenende. Ihr steuert nochmal die nächste Eisdiele an. Wir begleiten euch mit Aktuellem vom Kamrad und der Erkenntnis, dass Liebe manchmal einfach passiert. Sie grätscht ins Leben und man steht ihr machtlos gegenüber. Genau das ist die Message von Love Sober. Ist frisch und neu für euch am Start, jetzt am Samstagnachmittag.
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12: Hier ist das Gong 96.3. Münchenwetter kompakt. Auch jetzt am Abend viel Sonne durch die Bank. Es ist mit 25 Grad mild. Auch bei euch an der Messe Riem bei 24 im Landkreis Fürstenfeldbruck in Schöngeising hat es ebenfalls 24 Grad. Morgen packen wir noch ein paar Grad mehr drauf, landen dann bei 27. Auch dann ist es nur leicht bewölkt, die meiste Zeit aber schön sonnig.
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13: Mit Moritz Einzel, guten Abend. Die Bundesregierung bereitet offenbar ein größeres Sanktionspaket gegen Russland vor. Das berichten mehrere Medien. Hintergrund ist der geplante Drohnenanschlag am Flughafen Leipzig-Halle. Die Regierung stehe kurz davor, Russland für den gescheiterten Anschlag verantwortlich zu machen. Noch unklar ist, ob einzelne russische Akteure benannt werden oder die gesamte russische Regierung. Aktuelle Äußerungen von Bundesarbeitsministerin Baas zur Attestpflicht ab dem ersten Krankheitstag stoßen bei der Union auf Kritik. Der Chef des CDU-Sozialflügels Radke hat dem Kölner Stadtanzeiger gesagt, er finde es fragwürdig, getroffene Verabredungen nach kurzer Zeit öffentlich in Frage zu stellen. Baas hatte in einem Interview angezweifelt, dass die vereinbarte Attestpflicht Sinn hat. Im Flutkatastrophengebiet in Nepal ist internationale Hilfe eingetroffen. Eine Rettungsmannschaft aus Indien sei gelandet, hieß es aus dem nepalesischen Außenministerium. Ein weiteres Team aus China werde erwartet. Die Zahl der Todesopfer ist inzwischen auf mehr als 600 gestiegen. Mehr als 2500 Menschen gelten weiterhin als vermisst. Die neue Saison in der Fußball-Bundesliga hat gleich am ersten Spieltag ihre erste handfeste Überraschung. Aufsteiger Elversberg hat Leverkusen 3:2 besiegt. Außerdem spielten Leipzig-Gladbach 3:0, Mainz-Paderborn 0:0, Köln-Hoffenheim 3:2 und Union Berlin gegen Frankfurt 3:3. Ab 18:30 noch Dortmund gegen den HSV. In der zweiten Liga hat Heidenheim gegen Dresden 5:3 gewonnen. Heidenheims Trainer Frank Schmidt.
14: Am Ende gewinnen wir 5:3. Jeder weiß, 3 Tore sind zu viel, Gegentore sind zu viel, 5 Tore machen. Gerade wenn man die Dresden in den letzten 2 Spielen sieht, 2x0 gespielt, ist es natürlich gut. Wir wissen, wir brauchen mehr Stabilität, idealerweise mit den Möglichkeiten in der Offensive, die wir in der zweiten Halbzeit gezeigt haben. Aber heute ging es einfach darum, 3 Punkte zu holen in unserer Situation.
13: Wolfsburg siegte 5:2 in Karlsruhe und Cottbus unterlag Fürth mit 3:4.
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12: Besser ankommen mit dem besten Stau- und Blitzerservice für München um 2:06 ist auf den Straßen alles okay. Dafür gibt es ein paar kleinere Behinderungen auf der U-Bahn-Linie U5. Da kommt es wegen der Fahrzeugstörung zu Verspätungen, teilweise auch zu ein paar Zugausfällen. Checkt am besten nochmal euren Fahrplan, bevor es dann für euch mit der U5 weitergeht.
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12: Aktuelle Samstagabend-Blitzer stehen am Autobahnende der A8 bei Obermenzing, kurz vor der Verdi-Straße im 60er-Bereich. Und im Landkreis Starnberg blitzer sind Berg auf dem Heinz-Rühmann-Weg.
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1: Und jetzt die aktuelle von The Bowser, Magnetic.

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0: Und jetzt ganz frisch die aktuelle von Olivia Rodrigo, Drop Dead.
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1: Und jetzt ganz frisch die aktuelle von Loi und David Puentes. Golden Summer. 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
5: Mit Moritz Einzel. Guten Abend. Die kurze Fußball-Sommerpause ist endgültig vorbei. Auch in der Bundesliga rollt wieder der Ball. Gestern ging es ja los mit dem 5:1 von Meister FC Bayern gegen Stuttgart. Heute dann der erste Bundesliga-Samstag der neuen Spielzeit. Und der hatte gleich eine dicke Überraschung parat. Aufsteiger Elversberg hat sein Auftaktspiel gegen Leverkusen mit 3:2 gewonnen. Der Trainer der Saarländer Vincent Wagner bei The Zone.
6: Ein deutlich schlauerer Trainer als ich hat mal gesagt, erste Spieltage gibt es nur eine Sache, die muss man gewinnen. Das ist uns zum Glück gelungen, deswegen der erste Sieg ist immer der schwerste.
5: Leipzig gewann 3:0 gegen Mönchengladbach, Köln besiegte Hoffenheim 3:2, Union Berlin und Frankfurt trennten sich 3:3 und auch das Spiel Mainz gegen Paderborn endete unentschieden, allerdings torlos 0:0. Die Bundesregierung macht Medienberichten zufolge Russland für den Drohnenvorfall am Flughafen Leipzig-Halle verantwortlich. Kanzler Merz wolle das in den kommenden Tagen offiziell verkünden, meldet unter anderem die Welt am Sonntag. Anfang August war in der Nähe einer ukrainischen Frachtmaschine am Leipziger Airport eine Sprengstoffdrohne entdeckt worden. Ein heftiger Sturm hat mehrere Rettungseinsätze auf dem Chiemsee zur Folge gehabt. Wie die Wasserschutzpolizei mitteilte, gerieten 4 Boote in Seenot und mussten von den Einsatzkräften in Sicherheit gebracht werden. Verletzt wurde niemand. Ein vom Deutschen Wetterdienst vorhergesagter Sturm war gestern mit Böen von bis zu 65 Kilometern pro Stunde über den Chiemsee gezogen. Topfavorit Tadej Pogacar muss seinen Traum vom Triumph bei der Spanien-Rundfahrt in diesem Jahr begraben. Der slowenische Radprofi stürzte auf der 8. Etappe der Vuelta schwer. Der Sieger der Tour de France musste das Rennen aufgeben. Pogacar war eigentlich auf dem besten Weg, die Vuelta erstmals zu gewinnen.
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1: Und jetzt ganz frisch die aktuelle von Jennifer Lopez und David Guetta. Save Me Tonight. Save me tonight. 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
1: Und jetzt die aktuelle von Temper City, Self-Aware.

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0: Und jetzt ganz frisch. Die aktuelle von Martin Garrix und Ed Sheeran. Repeat It.
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4: Mit Moritz Einzel. Guten Abend. Wer steckt hinter dem gescheiterten Anschlag mit einer Sprengstoffdrohne am Flughafen Leipzig-Halle? Mehrere Medien berichten heute, dass die Bundesregierung bald offiziell Russland dafür verantwortlich machen wird. Es seien auch Sanktionen in Vorbereitung. Kanzler Merz hatte bereits am Rande der Kabinettsklausur in dieser Woche erklärt, man wisse, wer hinter dem Drohnenvorfall stecke und werde in Kürze etwas dazu sagen. Im Himalaya zeigt sich Stück für Stück mehr das katastrophale Ausmaß der Sturzflut. Die Zahl der Todesopfer ist auf mehr als 670 gestiegen. Außerdem werden nach Angaben der Behörden in Nepal und China etwa 3000 Menschen vermisst, darunter hunderte Ausländer. Unterdessen kommt Hilfe aus dem Ausland. Eine Rettungsmannschaft aus dem Nachbarland Indien ist eingetroffen. Vor 25 Jahren wurde der Gemüsehändler Habil Kilic in München durch die Rechtsextremisten der Terrorgruppe Nationalsozialistischer Untergrund ermordet. In der Landeshauptstadt hat es heute eine Gedenkveranstaltung gegeben, um an Kilic und die anderen NSU-Opfer zu erinnern. Etwa 70 Menschen versammelten sich in der Nähe des damaligen Tatorts. Nach dem Tod von König Harald V. sind für morgen in ganz Norwegen Gedenkgottesdienste geplant. Seit heute liegen auch überall in Norwegen öffentliche Kondolenzbücher aus. König Harald war gestern im Alter von 89 Jahren gestorben. Sein Sohn Håkon ist neuer norwegischer König. Kleine Sensation zum Auftakt in die neue Saison der Fußball-Bundesliga. Die SV Elversberg, der Aufsteiger aus dem Saarland, hat gegen Bayer Leverkusen mit 3:2 gewonnen. Auch für Martin De Michelis gab es viel Grund zur Freude. Der frühere Bayern-Profi aus Argentinien feierte einen gelungenen Einstand als Trainer in der Bundesliga bei RB Leipzig. Die Sachsen besiegten Borussia Mönchengladbach mit 3:0 und De Michelis war hinterher glücklich am DAZN-Mikro.
5: Ich werde diesen Tag nicht vergessen. Was ich habe heute hier gelebt, ist einfach ein Traum. Die Choreografie, die Szenografie von den Fans in diesem tollen Stadion und danach mit so einer Leistung von der ganzen Mannschaft, 3 Tore zu schießen. Ich glaube, ich könnte noch ein paar Tore schießen, aber auch nach 2:0 gespielt. Ja, freue mich sehr, dass haben wir so gut gestartet.
4: Die weiteren Ergebnisse: Köln-Hoffenheim 3:2, Union Berlin gegen Frankfurt 3:3 und Mainz-Paderborn keine Tore, 0:0.
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0: 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Sorry, Papi. No me puse guapa, Papi. 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
1: Mit Moritz Einzel. Guten Abend. Noch bis Mitternacht unserer Zeit haben in Island die Wahllokale geöffnet. Die Menschen in dem Inselstaat stimmen heute darüber ab, ob die Gespräche mit der Europäischen Union über einen EU-Beitritt Islands wieder aufgenommen werden. Alles deutet auf ein enges Rennen hin. 2013 hatte eine EU-skeptische Regierung in Reykjavik in Sachen Beitrittsgespräche den Pausenknopf gedrückt. Nach der Flutkatastrophe im Himalaya werden nach Behördenangaben noch rund 3000 Menschen vermisst, darunter auch mehrere Deutsche. Rettungskräfte suchen unter schwierigsten Bedingungen im Schlamm. Auch ausländische Helfer sind in Nepal eingetroffen, unter anderem aus Indien. Die Zahl der Toten ist auf mehr als 670 gestiegen. Die Bundesregierung macht Medienberichten zufolge Russland für den Drohnenvorfall am Flughafen Leipzig-Halle verantwortlich. Kanzler Merz wolle das in den kommenden Tagen offiziell verkünden, meldet unter anderem die Welt am Sonntag. Anfang August war in der Nähe einer ukrainischen Frachtmaschine am Leipziger Airport eine Sprengstoffdrohne entdeckt worden. Ein heftiger Sturm hat mehrere Rettungseinsätze auf dem Chiemsee zur Folge gehabt. Wie die Wasserschutzpolizei mitteilte, gerieten 4 Boote in Seenot und mussten von den Einsatzkräften in Sicherheit gebracht werden. Verletzt wurde niemand. Ein vom Deutschen Wetterdienst vorhergesagter Sturm war gestern über den Chiemsee gezogen. Dortmund ist mit einem Heimsieg in die neue Saison der Fußball-Bundesliga gestartet. Der BVB setzte sich gegen den Hamburger SV mit 2:0 durch. Zuvor gab es bereits am ersten Spieltag die erste große Überraschung der neuen Spielzeit. Aufsteiger Elversberg besiegte Leverkusen mit 3:2. Das Fazit von SVE-Trainer Vincent Wagner.
2: Wenn wir unser Spiel spielen, wenn wir mutigen Fußball gegen den Ball spielen, wenn wir intensiv spielen, können wir auf jeden Fall mithalten. Was man aber auch sieht, wenn wir dann nicht schlau genug sind und nur Kleinigkeiten anbieten, ist der Gegner schon gut genug, es zu bestrafen. Und heute hat er zum Glück nicht all seine Chancen genutzt, sonst hätten wir nicht gewonnen. Und trotzdem gibt halt die goldene Regel, erste Spiele muss man gewinnen. Das ist uns heute zum Glück gelungen, mit unseren Fans im Rücken.
1: Die weiteren Ergebnisse: Leipzig-Mönchengladbach 3:0, Köln-Hoffenheim 3:2, Union Berlin-Frankfurt 3:3 und Mainz-Paderborn 0:0.
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1: Und jetzt ganz frisch die aktuelle von Mr. Z. Sometimes I love you.
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1: Und jetzt die aktuelle von The Bowser, Magnetic.
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4: Mit Florian Klaus. Wer steckt hinter dem gescheiterten Anschlag mit einer Sprengstoffdrohne am Flughafen Leipzig-Halle? Mehrere Medien berichten heute, dass die Bundesregierung bald offiziell Russland dafür verantwortlich machen wird. Es seien auch Sanktionen in Vorbereitung. Kanzler Merz hatte bereits am Rande der Kabinettsklausur in dieser Woche erklärt, man wisse, wer hinter dem Drohnenvorfall stecke und werde in Kürze etwas dazu sagen. Im Himalaya zeigt sich Stück für Stück mehr das katastrophale Ausmaß der Sturzflut. Die Zahl der Todesopfer ist auf mehr als 670 gestiegen. Außerdem werden nach Angaben der Behörden in Nepal und China etwa 3000 Menschen vermisst, darunter hunderte Ausländer. Unterdessen kommt Hilfe aus dem Ausland, unter anderem eine Rettungsmannschaft aus dem Nachbarland Indien ist eingetroffen. Vor 25 Jahren wurde der Gemüsehändler Habil Kilic in München durch die Rechtsextremisten der Terrorgruppe Nationalsozialistischer Untergrund ermordet. In der Landeshauptstadt hat es heute eine Gedenkveranstaltung gegeben, um an Kilic und die anderen NSU-Opfer zu erinnern. Etwa 70 Menschen versammelten sich in der Nähe des damaligen Tatorts. Nach dem Tod von König Harald V. sind für morgen in ganz Norwegen Gedenkgottesdienste geplant. Seit heute liegen überall in Norwegen öffentliche Kondolenzbücher aus. König Harald war gestern im Alter von 89 Jahren gestorben. Sein Sohn Håkon ist neuer norwegischer König. Dortmund ist mit einem Sieg in die neue Saison der Fußball-Bundesliga gestartet. Der BVB besiegte den Hamburger SV mit 2:0. Bereits zuvor hatte Elversberg im ersten Bundesligaspiel der Vereinsgeschichte einen Sieg gegen Leverkusen gefeiert. Der Bericht von Moritz Einzel.
5: Der Aufsteiger aus dem Saarland überfiel die Werkself mit einem frühen Doppelschlag. 8. Minute, 9. Minute, 2:0 und kurz nach der Pause auch noch das 3. Tor. Gegen Ende des Spiels ließen Kraft und Konzentration nach. Leverkusen konnte verkürzen, aber 3:2 der Sieg am Ende für Elversberg. Die weiteren Ergebnisse: Leipzig-Gladbach 3:0, Köln-Hoffenheim 3:2, Union Berlin-Frankfurt 3:3 und Mainz-Paderborn keine Tore, 0:0.
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1: Und jetzt ganz frisch die aktuelle von DJ Gosha, Chico.
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1: Und jetzt ganz frisch die aktuelle von Jennifer Lopez und David Guetta. Save me tonight. Save me tonight.
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1: Mit Florian Klaus. In seiner ersten Rede als norwegischer König hat Håkon der VIII. Sich an seinen gestorbenen Vater Harald den V. erinnert. Er dankte ihm dafür, dass er so ein guter Papa für ihn und seine Schwester gewesen sei. Er sei auch ein warmherziger und humorvoller Großvater sowie liebevoller und fürsorglicher Ehemann gewesen. Er werde ihn vermissen, so der neue König. Die Bundesregierung beteiligt sich nicht an Spekulationen. Mehr wollte ein Sprecher noch nicht zu Medienberichten sagen, dass die Regierung Russland im Fall des versuchten Anschlags mit einer Sprengstoffdrohne am Flughafen Leipzig-Halle für verantwortlich hält. Dirk Zeitler berichtet.
2: Unter anderem die Bild berichtet, die Bundesregierung bereite ein umfangreiches Maßnahmenpaket gegen Moskau vor. Sie beruft sich auf mit dem Vorgang vertraute Person. Die Bundesregierung werde bald die Urheberschaft des Angriffs abschließend feststellen, sagte Bundeskanzler Merz vor kurzem in einem TV-Interview. Die Urheber hybrider Angriffe würden dafür bezahlen.
1: Noch bis Mitternacht haben in Island die Wahllokale geöffnet. Die Menschen in dem Inselstaat stimmen heute darüber ab, ob die Gespräche mit der Europäischen Union über einen EU-Beitritt Islands wieder aufgenommen werden. Alles deutet auf ein enges Rennen hin. 2013 hatte eine EU-skeptische Regierung in Reykjavik in Sachen Beitrittsgespräche den Pausenknopf gedrückt. Eine Woche vor der Landtagswahl in Sachsen-Anhalt hat sich der AfD-Nachwuchs der Generation Deutschland in Magdeburg getroffen. GD-Chef Hohm forderte dort unter anderem, dass Millionen nach Deutschland gekommene Menschen das Land wieder verlassen müssten. Stürmischen Beifall gab es außerdem für derbe Worte von AfD-Landeschef Reichert, der unter anderem wörtlich von Vater Staat als nach Dope stinkender fauler Assi gesprochen hat. Für Dortmund ist der Auftakt der Bundesliga-Saison gut gelaufen. Mit 2:0 hat der BVB gegen Hamburg gewonnen. Elversberg konnte in seinem ersten Bundesligaspiel überhaupt auch einen Sieg feiern. 3:2 stand es am Ende gegen Leverkusen. Die anderen Ergebnisse? Leipzig-Gladbach 3:0, Köln-Hoffenheim 3:2, Union Berlin-Frankfurt 3:3 und Mainz-Paderborn 0:0. Und im Abendspiel der zweiten Liga hat Nürnberg Bielefeld mit 4:1 geschlagen.
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1: Und jetzt ganz frisch die aktuelle von Loi und David Puentes. Golden Summer. 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
1: Mit Florian Klaus. Die Bundesregierung will sich noch nicht öffentlich dazu äußern, wer für den versuchten Anschlag mit einer Sprengstoffdrohne am Flughafen Leipzig-Halle verantwortlich ist. Mehrere Medien des Axel Springer Verlags berichten aber, dass die Regierung Russland hinter dem Vorfall sieht. Sie berufen sich dabei auf mit dem Vorgang vertraute Personen. Kanzler Merz hatte angekündigt, dass die Bundesregierung sich bald zum Thema äußern werde. Schon ab dem ersten Krankheitstag soll in Zukunft grundsätzlich ein Attest nötig sein. Darauf hat sich die Bundesregierung geeinigt. Ob das sinnvoll ist, hat Arbeitsministerin Baas aber hinterfragt. Darüber gibt es bei der Union wenig Begeisterung. Der Chef des CDU-Arbeitnehmerflügels Radke sagte etwa dem Kölner Stadtanzeiger, er sei auch nicht restlos von allem begeistert. Was man gemeinsam entscheide, solle man aber auch vertreten. Mehr als 36 Jahre nach dem Mauerfall sehen viele Menschen noch einige Distanz zwischen Ost- und Westdeutschland. Dennoch stellen wenige die Wiedervereinigung in Frage. Das geht aus einer Umfrage hervor. Dirk Zeigler berichtet.
2: Ungefähr zwei Drittel betrachten Mauerfall und Wiedervereinigung als Glücksfall für Deutschland, doch Unterschiede zwischen Ost und West bleiben spürbar. Die Aussage, seit der Wiedervereinigung sind die Deutschen zu einer Nation zusammengewachsen, lehnten 57% der Ost- und 45% der Westdeutschen ab.
1: In München ist an die Opfer der rechtsextremen Terrorgruppe NSU erinnert worden. 25 Jahre ist der Mord am Gemüsehändler Habil Kilic in der Stadt her. Insgesamt hatte der NSU 10 Menschen getötet, daneben verübten die Mitglieder Sprengstoffanschläge und Raubüberfälle. Die Bundesliga-Premiere für Elversberg hätte kaum besser laufen können. Die Fußballer aus dem Saarland konnten einen 3:2-Sieg gegen Leverkusen feiern. Die weiteren Ergebnisse: Leipzig-Gladbach 3:0, Köln-Hoffenheim 3:2, Union Berlin-Frankfurt 3:3 und Mainz-Paderborn 0:0. Am Abend hat dann noch Dortmund mit 2:0 Hamburg besiegt. Im Abendspiel der zweiten Liga hat außerdem Nürnberg Bielefeld mit 4:1 geschlagen.
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1: Und jetzt ganz frisch die aktuelle von Martin Garrix und Ed Sheeran. Repeat it.
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1: Und jetzt die aktuelle von The Bowser, Magnetic.
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0: 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Sorry, Papi. No me puse guapa, Papi. Mucha curva este guapi. Mucho Papi. 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
1: Mit Florian Klaus. Am Donnerstag hat Kanzler Merz angekündigt, dass die Bundesregierung bald abschließend feststellen will, wer für den versuchten Anschlag mit einer Sprengstoffdrohne am Flughafen Leipzig-Halle verantwortlich war. Wie jetzt mehrere Medien berichten, geht die Regierung davon aus, dass Russland dahinter steckt. Sie berufen sich dabei auf Insider. Bestätigen wollte ein Regierungssprecher das aber noch nicht. Eine Woche vor der Landtagswahl in Sachsen-Anhalt hat Altkanzlerin Merkel dazu aufgerufen, sich für die Demokratie einzusetzen. Dabei betonte sie, dass die Mehrheit der Menschen nicht die AfD wähle. Es stimme, dass die AfD in den neuen Bundesländern sehr stark sei. Merkel hat aber auch darauf hingewiesen, dass sie auch in den alten Bundesländern stärker geworden sei. Sie sei ein gesamtdeutsches Phänomen geworden. In Magdeburg hat sich die AfD-Nachwuchsorganisation Generation Deutschland getroffen. Der Chef der Organisation Hohm forderte dort, dass Millionen zugewanderte Menschen das Land verlassen sollen. Er hat das damit begründet, dass Deutschland ein Land der Deutschen bleiben solle. Uneinigkeit gab es bei der Frage, ob Deutschland den Euro aufgeben soll. In Nepal läuft weiter die Suche nach Vermissten im Flutkatastrophengebiet, inzwischen auch mit Hilfe aus dem Ausland. So ist eine Rettungsmannschaft aus Indien dort und auch ein Team aus China sollte kommen. Die Teams sollen bei der Suche nach Arbeitern helfen, die in Tunneln entlang der von der Flut betroffenen Flüsse eingeschlossen sind. Inzwischen sind mehr als 670 Tote bestätigt. Dortmund ist mit einem Sieg in die neue Saison der Fußball-Bundesliga gestartet. Der BVB besiegte den Hamburger SV mit 2:0. Bereits zuvor hatte Elversberg im ersten Bundesligaspiel der Vereinsgeschichte einen Sieg gegen Leverkusen gefeiert. Der Bericht von Moritz Einzel.
2: Der Aufsteiger aus dem Saarland überfiel die Werkself mit einem frühen Doppelschlag. 8. Minute, 9. Minute, 2:0 und kurz nach der Pause auch noch das dritte Tor. Gegen Ende des Spiels ließen Kraft und Konzentration nach. Leverkusen konnte verkürzen, aber 3:2 der Sieg am Ende für Elversberg. Die weiteren Ergebnisse: Leipzig-Gladbach 3:0, Köln-Hoffenheim 3:2, Union Berlin-Frankfurt 3:3 und Mainz-Paderborn keine Tore, 0:0.
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1: Und jetzt ganz frisch die aktuelle von Jennifer Lopez und David Guetta. Save Me Tonight. Save me tonight.
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1: Mit Florian Klaus. Die Bundesregierung beteiligt sich nicht an Spekulationen. Mehr wollte ein Sprecher noch nicht zu Medienberichten sagen, dass die Regierung Russland im Fall des versuchten Anschlags mit einer Sprengstoffdrohne am Flughafen Leipzig-Halle für verantwortlich hält. Dirk Zeitler berichtet.
2: Unter anderem die Bild berichtet, die Bundesregierung bereite ein umfangreiches Maßnahmenpaket gegen Moskau vor. Sie beruft sich auf mit dem Vorgang vertraute Person. Die Bundesregierung werde bald die Urheberschaft des Angriffs abschließend feststellen, sagte Bundeskanzler Merz vor kurzem in einem TV-Interview. Die Urheber hybrider Angriffe würden dafür bezahlen.
1: Etwa jeder Fünfte will einer INSA-Umfrage zufolge Deutschland verlassen, falls die AfD im Bund in die Regierung kommt. Aktuell liegt die AfD in Umfragen zwar vorne, allerdings will keine andere Partei mit ihr koalieren. Knapp die Hälfte der Befragten hat außerdem angegeben, dass sie Schaden für Deutschland erwarten, falls die AfD an die Macht kommt. Etwas mehr als ein Drittel sah das nicht so, der Rest hat keine Angabe gemacht. Eine Woche vor der Landtagswahl in Sachsen-Anhalt hat sich der AfD-Nachwuchs der Generation Deutschland in Magdeburg getroffen. GD-Chef Hohm forderte dort unter anderem, dass Millionen nach Deutschland gekommene Menschen das Land wieder verlassen müssten. Stürmischen Beifall gab es außerdem für derbe Worte von AfD-Landeschef Reichert, der unter anderem wörtlich von Vater Staat als nach Dope stinkender fauler Assi gesprochen hat. In seiner ersten Rede als norwegischer König hat Håkon der VIII. Sich an seinen gestorbenen Vater Harald den V. erinnert. Er dankte ihm dafür, dass er so ein guter Papa für ihn und seine Schwester gewesen sei. Er sei auch ein warmherziger und humorvoller Großvater sowie liebevoller und fürsorglicher Ehemann gewesen. Er werde ihn vermissen, so der neue König. Für Dortmund ist der Auftakt der Bundesliga-Saison gut gelaufen. Mit 2:0 hat der BVB gegen Hamburg gewonnen. Elversberg konnte in seinem ersten Bundesligaspiel überhaupt auch einen Sieg feiern. 3:2 stand es am Ende gegen Leverkusen. Die anderen Ergebnisse? Leipzig-Gladbach 3:0, Köln-Hoffenheim 3:2, Union Berlin-Frankfurt 3:3 und Mainz-Paderborn 0:0. Und im Abendspiel der zweiten Liga hat Nürnberg Bielefeld mit 4:1 geschlagen.
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